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3: Guten Morgen.
4: Guten Morgen.
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3: 33 Grad maximal bekommen wir heute und an diesem Wochenende in der gesamten Energy-Region. Darüber hinaus gibt es sehr viel Sonne und ein paar einzelne Wolken. Lass uns noch kurz ins Detail schauen nach Holzgerlingen. Da haben wir jetzt aktuell schon 10 Grad und in Möglingen haben wir auch schon 10 Grad.
4: Wir schauen auf die Straßen. Eine kleine Meldung gibt's. Auf der B10 in Stuttgart ist der Prag-Satteltunnel wegen Wartungsarbeiten gesperrt. Aber das wundert mich gerade, weil ich bin da durchgefahren.
3: Naja, vielleicht ist er jetzt erst gesperrt. Ab 5.
4: Kann sein. Naja, vielleicht checkt ihr das mal aus, sagt uns Bescheid. 0741 99 03 4 mal die 5. Oder ich habe hier ein kleines Vergehen begangen.
3: Ja, genau. Vielleicht hättest du nicht durchfahren. Die Bauarbeiter haben sich gefragt, Moment mal.

0: Kleiner Statuscheck um kurz, ja doch fast 10 nach 5. Wie viel hast du geschlafen, Kiki?
1: Ja, an sich eigentlich ganz gut. Also ich habe heute Morgen auf mein Handy geschaut, um es zu checken, weil ich es nicht glauben konnte. Es waren nur 4 Stunden.
0: Aha.
1: Was, wo man jetzt sagt, so ist gar nicht so lang.
0: Ja.
1: Aber es hat sich gar nicht so angefühlt. So, kennst du das, wenn du eigentlich wenig geschlafen hast, aber du bist einfach fit?
0: Willst du wissen, wie viel es bei mir waren?
1: Erzähl.
0: Was würdest du denken?
1: Waren es weniger als 4.
0: Was würdest du denken?
1: Oh, du hast bestimmt 7, 7,5.
0: 8 Stunden
1: wow,
0: und 12.
1: Geil.
0: Ja, ich hab's geschafft.
1: Mega. Wann bist du ins Bett gegangen?
0: 19 Uhr habe ich die Augen zugemacht.
1: Ja.
0: Es war fantastisch, wirklich.
1: Glaub ich.
0: Bin um 21 Uhr aufgewacht, habe gedacht, welches Jahr haben wir? Dachte ich mir, ja geil, jetzt bin ich voll müde, schlaf einfach weiter. Heute Morgen um 4 aufgewacht.
1: Top. So soll es doch
0: wirklich
1: sein.
0: Mach das ganz genauso. Geht einfach früher schlafen.

0: Einen wunderschönen guten Morgen. Ihr hört Energy Region Stuttgart und schreibt jetzt besser mit.
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0: Es ist Freitag. Woohoo. Herzlichen Glückwunsch an alle, die da draußen am Wochenende frei haben oder am Wochenende auf jeden Fall heute beginnt. Nichtsdestotrotz entlassen wir euch nicht, ohne euch drei Dinge zu nennen, die ihr heute unbedingt wissen solltet und oder auch gerne weitererzählen könnt.
2: Laut einer YouGov-Umfrage hatten 17% der Deutschen schon eine Affäre bei der Arbeit.
0: Okay, alles klar.
2: Wir nicht.
0: Guck mir nicht so an.
2: Hey.
0: Die Europäische Zentralbank hat mehrere Entwürfe für Eurobanknoten veröffentlicht und wir Bürger dürfen darüber jetzt online abstimmen, welche es werden soll.
2: Finde ich sehr, sehr geil. Und jetzt könnt ihr euch schon mal vorsorglich den Wecker stellen. Heute um 11 Uhr wird der DFB auf einer Pressekonferenz Jürgen Klopp als neuen Bundestrainer vorstellen.
0: Oh mein Gott.

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3: Einen wunderschönen guten Morgen, wir haben es gleich 5:30.
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3: Heute und am Wochenende wird es nochmal ordentlich warm in der Energy-Region. Wir bekommen 33 Grad maximal und nur hier und da so ein paar Regentropfen. Wir schauen noch kurz ins Detail nach Freudenthal. Da haben wir jetzt aktuell 11 Grad und in Nellingen, da haben wir 8 Grad.
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1: Wir schauen zusammen auf die Straßen. Da ist aktuell nichts los. Wenn er doch was seht, gerne her damit. 07141 99 03, 4x5.
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1: Und hier gibt's jetzt die ersten News des Tages.
2: Mit Anna Löwer. Guten Morgen. Gesundheitsministerin Wagen wird offenbar neue Kanzleramtschefin. Das berichten mehrere Medien. Ihr Nachfolger soll demnach CDU-Generalsekretär Linnemann werden. Offiziell will Kanzler Merz das Ganze wohl heute bekannt geben. US-Präsident Trump hat mal wieder den Zollhammer ausgepackt. Gegen 60 Handelspartner wurden neue Zölle von 10-12,5% angekündigt. Auch EU-Produkte sind betroffen. Als Grund nennt die US-Regierung, dass die betroffenen Länder zu wenig gegen Zwangsarbeit tun. In Spanien und Frankreich wüten weiter schlimme Waldbrände. Die spanische Regierung hat den Notstand ausgerufen. Die französische bittet andere EU-Länder um Hilfe. In beiden Ländern mussten Zehntausende Menschen in den Brandgebieten in Sicherheit gebracht werden, darunter auch viele Touristen. Heute ist es soweit. Jürgen Klopp soll am Vormittag als neuer Bundestrainer vorgestellt werden. Klopp wird wohl einen Vertrag bis inklusive der Weltmeisterschaft 2030 bekommen. Er war nach WM-Flop und Nagelsmann aus gleich Favorit und auch der einzige Kandidat fürs Bundestraineramt.
3: Vielen Dank, ihr hört Energy Region Stuttgart und das nächste News-Update, das bekommen wir alle in einer halben Stunde.
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3: Guten Morgen.
1: Guten Morgen.
3: Ich weiß nicht, wie es dir geht, Kiki, aber irgendwie habe ich gerade so ein Anfall an Melancholie gehabt. Ich bin ja sowieso ein großer Fan davon, dass ich Radiomoderator geworden bin in meinem Leben. Aber am allerdankbarsten dafür bin ich irgendwie freitags.
1: Warum?
3: Ich weiß nicht, ich moderiere super gerne freitags.
1: Ja?
3: Ja, es ist einfach, erstmal weiß man selber, dass man ein Wochenende hat.
1: Ja.
3: Und man kann den Leuten noch das Gefühl fürs Wochenende irgendwie so mit auf die Arbeit geben. Freunde.
1: Ich glaube, die Leute mögen den Freitag auch ein bisschen mehr als die anderen
3: ich
1: Tage.
3: Ich glaube auch.

0: Wunderschönen guten Morgen. Es gibt tolle Neuigkeiten. Kiki, seit locker über einer Woche liege ich dir in den Ohren mit einer bestimmten App.
1: Ja, erzähl.
0: Ja, das ist der 8pm Club. Das ist so eine neue Social-Media-Plattform, die ich irgendwie für mich entdeckt habe, die ich total witzig finde, weil sie den Leuten irgendwie beibringt, den Freunden wieder näher zu sein. Man kann nur einmal am Tag etwas hochladen und es wird auch nur in diesem gesamten App einmal am Tag was hochgeladen, nämlich um 20 Uhr abends, deshalb 8pm.
1: Dein erster Start war ja nicht so, also du hast Freunde eingeladen gehabt,
0: genau.
1: Und so, weil also es läuft über so einen Einladungslink. Ja. Du hast da ein paar Leute von dir hingeholt und hast so irgendwie an Tag 2 gesagt, ja, ich poste da jetzt gerade immer alleine in den Feed rein.
0: Ja.
1: Wie sieht's jetzt aus?
0: Es ist schon ein bisschen mehr geworden. Ich habe schon 2, 3 Freunde dazu gewinnen können und ich habe da gestern einen Anruf bekommen aus Österreich.
1: Aha.
0: Aus Österreich. Da sitzt nämlich das Marketing-Team von 8pm, die gesagt haben, sag mal, du postest ja wie ein wilder Gott und das sieht alles total lustig aus, was du da machst. Die haben mir jetzt noch mehr Links gegeben. Und also, falls ich noch mehr Leute finde, dann habe ich halt mal so in meinem Freundeskreis rumgeguckt, da war irgendwann Ebbe. Also von meinen Freunden hatte ich jetzt entweder schon alle drin oder die Leute, die keinen Bock hatten. Deshalb hier nochmal der Aufruf an alle. Falls ihr einen Einladungslink haben wollt, könnt ihr gerne euch melden. 07141 99 03, 4x5. Ich habe noch welche. Seid Teil der ersten Community von Franz Lallinger. Kommt.

0: rum, würde mich sehr freuen. Das ist echt, wie gesagt, ich finde das Prinzip echt gut. Eine Person, die mich zum Beispiel noch gar nicht gefragt hat, ob sie mein APM-Einladungsding bekommen kann, ist Kiki.
1: Erwischt.
0: Ja, deshalb, kommt rum.
1: Macht das.
0: Kommt rum.
1: Ich meine, also da könnt ihr euch jeden Abend um 20 Uhr angucken, was der Lalinger hier den ganzen Tag so treibt.
0: Und ich, was ihr so treibt.

0: Einen wunderschönen guten Morgen. Wir haben neue Musik dabei.
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0: Und diese neue Musik kommt heute von niemand geringer als Stella Lefty.
2: Mhm.
0: Du bist ein großer Stella Lefty-Fan, kann das sein?
2: Ja, also sie ist inzwischen sässig in L.A.
0: Aha.
2: Und ich finde, sie hat schon so eine, ich will jetzt nicht sagen, sexy Stimme.
0: Aber?
2: Aber, falls ihr Mucke fürs Schlafzimmer braucht, Stella Lefty hat da den ein oder anderen Song, der da auf jeden Fall gut reinpasst, so vom Vibe her. Ich rede mich hier um Kopf und Kragen, meine Güte. Sie hat eine geile Nummer mit am Start und die heißt Boston und die gibt's jetzt hier.
0: Ihr seht das nicht, aber ich bin knallrot angelaufen gerade. Oh,

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1: Einen wunderschönen guten Morgen. Wir haben es gleich 6 Uhr.
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1: Ein eher wechselhaftes Wetter bekommen wir heute und am Wochenende in der gesamten Energy-Region. Viel Sonne, aber

0: auch zwei, drei Wolken und das alles bei maximal 33 Grad. Lass uns noch ganz kurz ins Detail schauen. Nach Meichingen, da haben wir jetzt aktuell 10 Grad und in Krummenacker, da haben wir 9 Grad.
1: Wir schauen einmal gemeinsam auf die Straßen auf der B10 in Richtung Stuttgart zwischen München in Nord-Ditzingen und Korntal. 3 Kilometer Stau, da dauert es circa eine Viertelstunde länger. Und damit zu Cordula, was geht ab in der Ennerte-Region?
2: Am Wochenende steht wieder die Stuttgart Pride an. Los geht's schon heute Abend mit der großen Hockeze auf dem Markt- und Schillerplatz. Bis Sonntag gibt's dort Musik, Infostände und jede Menge Programm.
0: Wichtig, der ganz große Höhepunkt ist am Morgen.
2: So was von. Die CSD-Demo startet um 14 Uhr am Feuersee. Zehntausende Menschen ziehen dann durch Stuttgart, diesmal unter dem Motto ohne uns kein Wir, füreinander laut, miteinander stark. Wichtig für alle, die unterwegs sind, die S-Bahn-Stammstrecke zwischen Hauptbahnhof und Schwabstraße, die ist ja gesperrt. Mhm. Und bei Bussen kann es auch natürlich zu Umleitungen kommen, also checkt am besten nochmal eure Anreise. Und der Euro, der soll neue Gesichter und Motive bekommen. Nach mehr als 20 Jahren sollen die Geldscheine neu gestaltet werden und dabei dürfen wir aus Europa mitentscheiden. Zur Auswahl stehen zum Beispiel bekannte Persönlichkeiten wie Beethoven oder auch Naturmotive wie Wasserfälle und Eisvögel.
1: Und es lohnt sich da reinzugucken. Viele Motive sind damit dabei. Man kann da nämlich online für abstimmen, ne?
2: Ja, genau. Auf der Seite der Bundesbank. Die Umfrage läuft auch noch bis Ende September. Könnt ihr auf jeden Fall noch mitmachen. Und Ende des Jahres soll dann feststehen, wie die neuen Scheine aussehen.
0: Total unterschätzt, aber Kiki ist komplett on fire, was diese Scheine angeht.
1: Ich habe meinen Favoriten schon gefunden.
2: Ja? Ja. Wie sieht er aus?
1: Oh, das ist dieses sehr, sehr statische Muster, wo so es ist in drei Teile unterteilt. Mhm. Links, Mitte und rechts.
2: Ja.
1: Mit den Persönlichkeiten. Nicht mit den Tieren, sondern mit den Persönlichkeiten. Finde ich mega cool. Ich würde mir wünschen, dass es der wird.
0: Wer weiß. Wir sind gespannt.
1: Also stimmt dafür ab. Ohne Wahlbeeinflussung hier.
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0: Guten Morgen.
1: Guten Morgen.
0: Für mich kam ja diese Geldscheinthematik total aus der Kalten. Ich habe das ja gar nicht kommen sehen.
1: Ich auch nicht irgendwie,
0: also plötzlich sehe ich heute Morgen, ja, neue Geldscheine. Da dachte ich, ja, mal wieder. Dann kommt Kiki um die Ecke. Das ist jetzt total das Riesending geworden. Also, Geldscheine abchecken und eventuell mit neuem Geld bezahlen ab nächstem Jahr.

0: Einen wunderschönen guten Morgen. Kick, ich brauche einmal deine Meinung jetzt ganz kurz.
1: Und zwar, einmal?
0: Ja, pass auf.
1: Okay.
0: Und zwar gibt es auch in manchen Hotels immer diese Duschen, mit die komplett verglast sind. Das heißt, wenn du im Bett liegst, kannst du theoretisch genauso in die Dusche gucken.
1: Mhm.
0: Oder es gibt auch Hotels, da ist irgendwie so die Badewanne im Schlafzimmer.
1: Ja.
0: Das find's, was ist da deine Meinung zu?
1: Kommt drauf an, mit wem du da bist. Mit dir würde ich mich unwohl fühlen.
0: Mit deinem
1: Partner?
0: Mit
1: einer Person, der ich nahestehe, ist mir das doch Latte.
0: Ja, wirklich?
1: Ja, der sieht doch so oder so alles.
0: Ich weiß nicht.
1: Ich glaube, schlimmer ist so, wenn die Toilette,
0: ja, genau,
1: so mit Glas
0: das
1: ist
0: ja
1: Dusche,
0: auch oft.
1: Okay, Badewanne, who cares? Toilette, da würde ich mir dann denken so, ja, muss jetzt nicht sein. aber alles andere... Also habe ich jetzt überhaupt gar keinen Stress mit dich. Du wärst da ein bisschen prüder, ne?
0: Ich würde
1: sagen,
0: wollen.
1: So, nee, ich will das Badezimmer am Ende vom Flur.
0: Separater Raum muss das sein. Gemauert.
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3: Hallo, ich bin Delia Emmerich von den Evangelischen Kirchen. Sommerzeit, Urlaubszeit. Ob auf Balkonien daheim, beim Städtetrip oder am Strand, eine Pause tut gut und ist sogar wichtig. Sonst wird irgendwann alles zu viel. Aber manchen Menschen fällt es schwer, sich Pausen zu erlauben, weil ein volles Leben gleich ein erfülltes Leben ist, weil die Arbeit so viel Spaß macht oder weil es besser ankommt, von einem vollen Terminkalender zu erzählen und damit wichtig zu wirken, statt als Couch-Potato dazustehen. Dabei kommt die Idee,

0: jede Erholung nicht von irgendwoher, sondern von Gott, dem Schöpfer selbst. Schon auf den ersten Seiten der Bibel macht Gott einen Tag Pause. Nachdem er Himmel, Erde und Menschen geschaffen hat, ruht er. Diesen Rhythmus gibt er den Menschen weiter. Arbeiten und Pause machen. Gott weiß, dass wir Menschen Zeiten der Ruhe brauchen. Er hat uns so gemacht. Ich glaube, Gott gönnt uns die Auszeit vom Alltag, den Urlaub in der Ferne. Und er spricht allen mit einem zu vollen Terminkalender zu: Du darfst auch mal Couch-Potato sein. Vertrau mir, das tut dir gut.
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2: Es ist Wochenende und wir läuten die freien Tage direkt richtig ein.
3: So sieht's aus. Ich war ja gestern zum Beispiel schon bei den Püderhäuser-Festtagen am Start. Yes. Aber auch sonst platzt die Region dieses Wochenende aus allen Nähten.
2: Ja, wir haben die besten Spots für euer Wochenende am Start. Und wir fangen direkt lecker an. In Ludwigsburg-Poppenweiler steigt ab heute das legendäre Ochsenfest. 4 Tage lang Festzeltstimmung, Ochse am Spieß, Live-Musik und die Ochsenfest-Olympiade natürlich.
3: Wer Bock auf gute Weine, regionales Essen und entspannte Live-Musik hat, fährt von Freitag bis Sonntag nach Mundelsheim auf den Marktplatz zum Sommerfest. Oh. Eintritt ist da natürlich komplett frei.
2: Da habe ich mir überlegt hinzugehen. Und auch mitten in Stuttgart geht's rund. Das Bodenviertelfest verwandelt das Viertel noch bis Samstag in einer der gemütlichsten Festmeilen der Stadt mit Streetfood-Ständen und natürlich auch Live-Musik.
3: Und das absolute Highlight zum Schluss. In Stuttgart steigt dieses Wochenende der CSD. Die ganze Stadt feiert Liebe, Vielfalt und wird bunt. Lallinger und ich sind am Samstag und Sonntag natürlich auch live vor Ort auf dem Marktplatz und für euch mit am Start.
2: Also egal wo ihr seid, macht euch auf jeden Fall eine richtig geiles Wochenende. Das ist meine Hausaufgabe für euer Wochenende. Okay? Habt richtig viel Spaß. Wenn wir uns am Montag wieder quatschen, möchte ich geile Stories hören, möchte ich coole Bilder sehen.
3: Leute, schickt das rum.
2: Richtig.
3: Egal, was ihr macht, schickt uns eine Memo, erzählt, was abging und dann können wir uns am Montag das alles anhören und uns freuen.

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11: Einen wunderschönen guten Morgen. Wir haben es gleich ab 7.
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11: 33 Grad maximal bekommen wir heute an diesem Wochenende in der gesamten Energieregion. Darüber hinaus gibt es sehr viel Sonne und ein paar einzelne kleine Wölkchen, die aber größtenteils harmlos bleiben. Dann schauen wir noch kurz ins Detail nach Gemmingen. Da haben wir 10 Grad und in Ötesheim, da haben wir ebenfalls 10 Grad.
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13: Wir checken schnell gemeinsam die Straßen A8 Stuttgart Richtung München. Zwischen Mühlhausen und Hohenstatt ein kaputtes Auto auf der rechten Spur, da 3 Kilometer Stau und ihr braucht circa eine Viertelstunde, bis ihr durch seid.
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13: Cordula ist natürlich auch mit am Start. Guten Morgen.
14: Morgen.
13: Was gibt's denn so Neues aus der Energy-Region?
14: Kanzler Merz will heute wohl bekannt geben, wie er seine Regierung umbauen will. Laut Medienberichten soll Gesundheitsminister

0: Kanzlerin Nina Baken neue Kanzleramtschefin werden und damit Thorsten Frei ablösen. Und kleiner Fact dazu, Baken kommt genau wie Frei hier aus Baden-Württemberg.
1: Oh stimmt, die hat doch in Heidelberg studiert, ne?
0: Mhm, ganz genau. Und kommt aus Bad Mergentheim. Mhm. Aber nochmal zu Frei, der aus Bad Säckingen kommt. Er ist dann als neuer Unionsfraktionschef vorgesehen, nachdem ja Jens Spahn im Zuge der Leihmutter-Diskussion zurückgetreten ist. Neuer Gesundheitsminister soll dann CDU-Generalsekretär Carsten Linnemann werden.
2: Alles klar. Ist notiert und hol's mal ganz kurz ab, was gerade in Spanien und Frankreich los ist. Mhm. Da sind super viele Einsatzkräfte am Start, habe ich gesehen.
0: Ja, dort gibt's heftige Waldbrände, vor allem im Süden, wo viele Menschen Urlaub auch machen. Mhm. An mehreren Orten mussten die Bewohner schon in Sicherheit gebracht oder evakuiert werden. Die Brände breiten sich wegen der extremen Hitze, trockenen Böden und starken Winden schnell aus. Wer gerade in den Süden will, sollte deshalb vorher nochmal checken, wie die Lage vor Ort ist. Zum Beispiel auch auf der Seite des Auswärtigen Amts. Und dann noch ein Update aus der Sportwelt. Jürgen Klopp soll wohl heute Vormittag in Frankfurt auf dem DFB-Campus als neuer Bundestrainer vorgestellt werden. Er wird das DFB-Team wohl das erste Mal Ende September dann in der Nations League coachen.
2: Also sind wir mal gespannt.
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2: Guten Morgen.
1: Guten Morgen.
2: Ich habe wieder mal eine kleine Frage an euch. Erstmal andersrum gefragt. Ihr habt beide eine beste Freundin.
0: Ja. Ja.
2: Habt ihr und eure beste Freundin denselben Geschmack, was Männer angeht?
1: Nein. Sie steht auf Red Flags.
2: Würde sie dasselbe über dich sagen?
1: Nein.
2: Wie ist bei dir, Cordula?
0: Ich weiß nicht. Nee, ich glaube, keine Ahnung.
2: Okay. Und könntet ihr mit jemandem zusammen sein, den eure beste Freundin nicht leiden kann?
0: Schwierig. Oh, ich glaube, ich würde die ganze
2: krass
0: Zeit
2: still geworden gerade.
1: Ey,
2: boah.
1: Ich glaube, es führt halt immer zu Diskussionen.
0: Ja.
1: Weißt du? Und
2: also ein klares Nein. Ihr könntet nicht.
0: Es ist schwierig.
1: Es kommt halt darauf an, auch wie die beste Freundin sich dann verhält. Also wenn sie einfach sagt, so hey, ich kann mit der Person jetzt nicht so gut, keine Ahnung.
0: Ja, so, dass man halt einfach
2: also ich kann
0: sagt,
2: euch nur
0: hey,
2: sagen,
0: ich
2: warum ich das gefragt habe.
0: Ja.
2: Mein bester Freund quasi zeigt mir gerade seine Freundin nicht, weil er Angst vor der Reaktion hat.
0: Was?
2: Ja, voll krass, oder? Sag ich auch.
0: Du bist doch voll offen.
2: Ja.

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0: Einen wahnsinnig schönen guten Morgen wünschen wir euch. Es ist nämlich Freitag und deshalb kommen jetzt die hier.
1: Und meine Good News kommt heute aus den Tiefen des Ozeans. Plastikmüll gilt als eines der größten Umweltprobleme der Meere. Millionen Tonnen an Kunststoff gelangen jedes Jahr ins Wasser, gefährden Tiere und belasten unsere empfindlichen Ökosysteme. Ja. Umso überraschender ist es, dass ausgerechnet alte Plastikflaschen dazu beitragen können, Delfine zu schützen. Forschende haben jetzt herausgefunden, dass verschlossene Plastikflaschen, die an Fischernetzen befestigt werden, den Beifang von Delfinen deutlich verringern können. Besonders erfolgreich war die Methode bei den Netzen vor der brasilianischen Küste. Dort ist die Zahl der versehentlich gefangenen Delfine um 88% gesunken, was schon richtig krass ist.
0: Mega.
1: Während aber auch die Fangmenge der wirtschaftlich wichtigeren Fischarten unverändert geblieben ist. Also für die Fischer ein Erfolg, für die Delfine ein Erfolg. Und wenn man so arbeiten kann, umso besser.
0: Ja, klingt echt nicht verkehrt. Für mich kann es heute nur eine Good News geben und das ist auch gleichzeitig eine Empfehlung an euch. Heute startet der CSD in Stuttgart. 3 Tage lang können wir jetzt mitten in der Stuttgarter Innenstadt gemeinsam feiern und Spaß haben, aber natürlich auch ganz viel Flagge zeigen. Gemeinsam zusammen stehen für eben Vielfalt, für Toleranz. Am Samstag ist dann die ganz große Demo. Besonders da würde es mich freuen, sehr viele von euch zu sehen, aber natürlich auch das restliche Wochenende. Dürfen Kiki und ich auf dem Marktplatz gemeinsam stehen und euch durch ein wirklich, wirklich wildes und aber extrem cooles Programm begleiten.
1: Toll.
0: Ich freue mich so sehr, ganz viele von euch zu sehen, ganz viele bunte Fahnen zu sehen, ganz viele Menschen zu sehen, die

0: Einen wunderschönen guten Morgen wünschen wir euch. Es ist Energy Region Stuttgart, der Sender, den ihr jetzt gerade hört. Und das ist ein wahnsinnig guter Zufall, weil wir zocken jetzt nämlich gleich eine Runde Energy Radio Tabu.
1: So ist es. Und das Spiel ist super einfach, wirklich. Ja. Also jeder kann da mitmachen. Ihr braucht überhaupt gar kein Vorwissen. 2 Minütchen Zeit reichen, um hier perfekt in den Freitag und auch ins Wochenende zu starten. Vielleicht auch mit einem Wochensieg. Also jetzt anrufen 07141 99 03 4x5.
0: Und wir zocken direkt nach Miles Smith mit Drive Safe.

0: 6:47 Uhr, Energy Region Stuttgart und damit immer die besten neuen Hits. Und gleich geht's weiter mit Charlie Puth.
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0: Mit mir? Okay, alles klar. Dann nehme ich die Karte in die Hand.
3: Ja. Gut, ich hole hier die Stoppuhr raus. Also, ihr habt 45 Sekunden Zeit und die starten ab jetzt.
0: Ariel singt davon unter dem
2: Meer.
0: Ganz genau. Die Männer in Orange holen den bei mir zu Hause immer ab.
2: Den Müll.
0: Ja. Das mache ich mit so kleinen Mini-Brezeln oder so kleinen Salzstängchen und so weiter. Die nehme ich immer in den Mund. Und was ist das dann, was ich mache?
2: Kauen?
0: Ja, ein bisschen süßer Nächen? Beschrieben. Nee, Hasen machen das manchmal an so Kabeln und so weiter. Oder Hamster.
2: Ah, knabbern.
0: Ja, richtig.
2: Knabbern
0: war richtig. Das bestelle ich immer, wenn ich zum Italiener gehe. Dann ist das zum Beispiel Bruschetta.
2: Die Vorspeise?
0: Ja, richtig, eine Vorspeise. Und, die nerven mich so dermaßen im Sommer, aber die halten mich ja dann auch immer die ganze Nacht wach. Das wäre eine Mücke gewesen. Verdammt.
2: Mücken wäre es noch gewesen, ja.
0: Es wären aber dann auch nur 5 Punkte gewesen, wenn wir das geschafft hätten. So waren es 4. Aber ich finde, du hast dich wahnsinnig gut geschlagen, wirklich.
2: Danke, hat mein Bestes gegeben.
0: Sehr gut, das hat man gemerkt. Wir spielen sicher nicht das letzte Mal, gell?
2: Ja, wird mich freuen, wenn es nochmal zustande kommt.
0: Mit Sicherheit. Lydia, mach's gut.
2: Ihr auch, mach's gut. Schönen Tag euch. Ciao, ciao.
3: Ciao.

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14: Einen wunderschönen guten Morgen, wir haben es gleich 7 Uhr.
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14: 33 Grad maximal bekommen wir heute und an diesem Wochenende in der gesamten Energy-Region. Darüber hinaus gibt es sehr viel Sonne und ein paar einzelne kleine Wölkchen. Wir schauen noch kurz ins Detail nach Ellhofen, da haben wir 10 Grad und in Ittenberg, da haben wir ebenfalls 10 Grad.
16: Wir checken die Straßen. Vorsicht auf der A6 Nürnberg Richtung Heilbronn in Höhe Ilshofen, Wolpertshausen hat es gekracht. Da ist ein Unfall, bisschen aufpassen. Auf der A8 staut sich in Richtung München zwischen Eichelberg und Hohenstatt ein kaputtes Auto. Auf der rechten Spur 6 Kilometer Stau plus 25 Minuten. Und damit guten Morgen an Cordula.
17: Hello.
16: Worüber spricht die Energy-Region gerade?
17: In Reutlingen und im Echertstal gibt's große Pläne. Die Region will die Bundesgartenschau 2039 zu sich holen. Ja, ist noch ein bisschen hin, aber sowas wird echt lange im Voraus geplant. Reutlingen und 5 weitere Gemeinden haben sich da beworben und die Gemeinderäte haben dem größtenteils alle zugestimmt.
14: Nicht schlecht, Frau Specht. Und was wird da für die Besucher geplant?
17: Zum Beispiel eine Surfwelle an der Echerts, eine Seilbahn und viele neue Radwege. Die Region müsste dafür aber echt einiges an Geld investieren. Im nächsten Jahr wird also erstmal geprüft, ob Reutlingen den Zuschlag von Bund und Land bekommt. Falls ja, kann an der Buga 2039 weiter geplant werden.
14: Gut.
17: Kommen wir zu einem anderen großen Event. Momentan laufen die Finals in Hannover. Da hat es jetzt eine böse Überraschung für Triathlet Luis Rühl gegeben.
16: Oh, ich glaube, ich

0: Weiß, was du meinst. Ich habe das Video gesehen, der ist barfuß gelaufen, ne?
1: Genau, ja, der kam nach dem Radfahren in die Wechselzone. Da sollten seine Laufschuhe auf ihn warten, eigentlich. Die hatte sich aber ein Konkurrent aus Versehen geschnappt, der hatte nämlich dieselben. Er lief dann trotzdem los, alles barfuß. Zum Glück, muss man sagen, sind das bei der Triathlon-Mixed-Staffel nur 1,3 Kilometer. Trotzdem nicht gerade angenehm, hat er auch selbst in der ARD gesagt.
2: Ja, also es gibt Schöneres. Also da hinten auf dem Kiesstück, da ist nicht gerade besonders angenehm, ja.
1: Ja, Rühl und sein Team sind dann übrigens Vierter geworden.
3: Was?
1: Und die gegnerische Staffel, die ist nach dem Rennen dann auch disqualifiziert worden.
3: Respekt, dass er noch Vierter geworden ist.
1: Ja.
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3: Einen wunderschönen guten Morgen.
1: Hallöchen zusammen.
3: Und wir haben Verstärkung bekommen. Und zwar
1: so
3: Verstärkung, die hoch über alle Erwartungen hinausgeht. Das sind die MAP-Riesen hier am Start. Guten Morgen.
6: Guten Morgen.
3: Wir haben Markus Buchmann, den zweiten Vorstand, und Lukas, den Pressesprecher. Guten Morgen. Schön, dass ihr da seid. Schön, dass ihr den Weg in unser Studio gefunden habt hier bei Energy Region Stuttgart. Wir werden heute ein bisschen über die MAP-Riesen sprechen, über die Vergangenheit, über die bevorstehende, über das, was heute geplant ist. Ihr habt nämlich vor, Ludwigsburg ein bisschen auf den Kopf zu stellen, wenn ich das richtig gehört habe.
6: Das werden wir tun mit dem 3x3 Marktplatz Open, und es wird sensationell werden.
3: Genial. Okay. Ich freue mich drauf. Und vorher noch Tschüss mit Turn the Lights Off.

0: einen wunderschönen guten Morgen wünschen wir euch. Es ist 7.07 Uhr. Ihr hört Energy Region Stuttgart und wir haben heute ganz besonderen Besuch im Studio. Die Basketball-Power der Region ist hier am Start. Wir begrüßen Markus Buchmann, den zweiten Vorstand und Pressesprecher Lukas Robert von den MAP Riesen Ludwigsburg. Guten Morgen zusammen.
1: Morgen.
0: Schön, dass ihr da seid.
2: Ja, auf euch wartet ein absolut wildes Wochenende, kann man sagen. Mitten bei uns in der Stadt, auf dem Marktplatz hier in Ludwigsburg. Das ganze Wochenende, also jetzt vom 24. bis zum 26. verwandelt sich der Marktplatz nämlich in das basketballerische Herz Süddeutschlands, kann man sagen. Die 3x3 Marktplatz Open stehen an.
0: So, und wir haben da direkt mal drei schnelle Fragen mitgebracht, damit alle da draußen wissen, was da jetzt genau überhaupt abgeht. Die allererste Frage geht an Markus. Markus, 3x3 Basketball auf dem barocken Marktplatz. Für alle, die noch nie 3x3 gesehen oder gehört oder gewusst haben, was das ist, was ist der Unterschied zu normalem Hallenbasketball?
1: Es sind, wie es der Name sagt, es spielen 3 gegen 3, nicht 5 gegen 5. Es ist keine Halle, also auch das ganz einfach zu erklären. Es ist der urbane Basketball draußen auf dem Feld, Street-Basketball. Und das findet am Wochenende auf dem Marktplatz statt.
0: Geil.
2: Mega, mega cool. Robert, das Turnier gilt... Lukas. I'm sorry.
0: Schwierig, wenn man einen Vornamen als Nachnamen hat.
2: Naja, voll. Es ist das größte Freizeitplatz- oder Freiplatzturnier hier in Süddeutschland. Was geht denn auf dem Marktplatz ab? Was kann man erwarten auch vielleicht für Leute, die jetzt sagen, hey, ich habe mich ja gar nicht angemeldet hier mit dem Ball, kann ich da trotzdem vorbeikommen?
3: Selbstverständlich jederzeit vorbeikommen. Wir erwarten, Markus hat es vorhin schon gesagt, 15.000 Zuschauer insgesamt, von denen er vorbeikommt, geht jederzeit. Wird sehr gut. Wir haben die ganzen 3 Tage lang Basketball, von dem her heute, morgen, Sonntag, jeden Tag wird gespielt. 10 Minuten geht ein Spiel, also von dem her Action ist die ganze Zeit. Dazu ein Dunking-Contest, ein Wurf-Contest und für alle, die keinen Bock auf Basketball haben, 11 Street-Food-Stände. Von dem her, selbst wenn man nur ein bisschen sich was selber Gutes tun will, dann bei dem Wetter draußen auf dem Marktplatz.
0: Das ist was Feines. Ich weiß auf jeden Fall jetzt schon, wo es mich nach der Arbeit hin verschlägt. Wir von Energy Region Stuttgart sind natürlich auch alle 3 Tage mit am Start auf gewisse Art und Weise. Worauf freut ihr euch persönlich am meisten, gerade mit Markus angefangen?
1: Ich freue mich auf das Schulturnier, das jetzt heute um 11.30 Uhr starten wird. Wir haben 16 Schulen, die sich daran beteiligen werden. Dann den Dunking Contest, den konnten wir letztes Jahr leider nicht durchführen. Das wird dieses Jahr richtig geil. Samstagnachmittag, 15.30 Uhr, kann wirklich jeder kommen und zuschauen. Großes Spektakel.
0: Geil.

0: Und dann natürlich einfach auf die Party auch am Abend. Das wird schön, schöner Ausklang mit euch, mit der Musik. Wird cool. Geil.
1: Lukas, du?
2: Energy DJ Tash.
1: Das ist das, was wir hören.
0: Drops gehen raus.
3: Das geht ihm runter wie Butter.
1: Genau so wollten wir das gerade hören. Gleich testen wir noch das Basketballwissen von Markus und Lukas noch hier bei einer kleinen Runde. Fakt oder Fake davor, jetzt aber noch Temper Impala mit Dracula.

0: 16 Minuten nach 7 und hierauf freue ich mich schon den ganzen Morgen.
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0: Wir haben nämlich heute ganz besonderen Besuch bei uns im Studio von den MHP-Riesen. Einmal den zweiten Vorstand Markus Buchmann und Pressesprecher Lukas Robert sind hier zu Gast bei uns im Studio. Das heißt, absolute Basketball-Profis nehme ich an, oder?
2: Safe, natürlich.
0: Zumindest was das Wissen angeht. Wie gut spielt ihr beide Basketball?
2: Bitte?
0: Wie gut spielt ihr Basketball? Du, spielst du Basketball?
3: Nee, auch Bonus. Oh.
0: Das ist genial, super. Ja, gut. Wir spielen ja deshalb ja auch nur die Musik, wir singen selber auch nicht. So sind wir gut in unserer Aufteilung. Nein, deshalb haben wir eine These dabei, wo es um euer Basketballwissen geht und ihr müsst erraten, ob das Fakt ist oder ein Fake ist.
4: So sieht's aus. Beim 3x3 Basketball hat ein Team nach Ballgewinn statt der normalen 24 Sekunden, wie im Hallenbasketball, nur die Hälfte der Zeit, um einen Angriff mit einem Schuss auf den Korb abzuschließen. Fakt oder Fake?
0: Oh, ich sehe verzweifelte Gesichter. Ah, die schieben sich gegenseitig zu.
3: Nein, Fakt.
0: Fakt?
3: Ich wollte noch Korinthenkacke sagen, ob das lieber ein Wurf statt ein Schuss, aber ja, nee, Fakt.
0: Oh. Okay. Fakt. Abgekocht. Beim 3x3 gilt eine 12 Sekunden Angriffszeit. Das macht die Sportart extrem schnell, intensiv und spektakulär, sagt man.
3: Ja, das ist tatsächlich das ganze Urbane geht hin und her. Ein Spiel geht maximal 10 Minuten und von dem her, wenn du nichts kannst, bist du schnell wieder weg vom Platz.
4: Oh. Was glaubst du, wie wir abschneiden?
0: Ich weiß, dass ich richtig froh bin, dass wir keine Firmenmannschaft gestellt haben dieses Jahr.
3: Ja, das muss ja nur besser sein als die andere Firma.
0: Das stimmt eigentlich auch wieder. Stimmt. Hier in der Region, das schaffen wir.
5: Wir

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2: Einen wunderschönen guten Morgen wünschen wir euch. Wir haben 7.30 Uhr und ein eher wechselhaftes Wetter bekommen wir heute und am Wochenende in der gesamten Energy Region. Viel Sonne, aber auch einige Wolken und das alles bei maximal 33 Grad. Lasst uns noch kurz ins Detail schauen nach Ilsfeld. Da haben wir 12 Grad und in Hahnweiler, da haben wir auch 12 Grad.
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4: Wir schauen einmal schnell auf die Straßen und ihr solltet ein bisschen Zeit einplanen. Auf der A8 in Richtung München zwischen Eichelberg und Hohenstadt ein kaputtes Auto auf der rechten Spur. Da aktuell 7 Kilometer Stau.
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4: Und Cordula bringt uns auf den neuesten Stand, was gerade bei unserer Energy-Region so los ist. Guten Morgen.
5: Morgen. Gerade geht es um eine umstrittene Software bei der Polizei in Baden-Württemberg. Der Landtag hat entschieden, die Einführung der Palantir-Software Gotham darf weitergehen.
2: Okay, holen uns mal ganz kurz ab. Was macht diese Software genau?
5: Die kann verschiedene Polizeidaten miteinander verknüpfen und durchsuchen und so sollen dann Ermittler zum Beispiel schneller Zusammenhänge zwischen Personen oder Fällen erkennen können.
4: Okay. Klingt jetzt erstmal ganz gut. Warum ist das so umstritten?
5: Einige befürchten, dass Polizeidaten und Informationen in die USA gelangen könnten. Die Landesregierung sagt aber schon, die Daten bleiben unter der Kontrolle der Polizei in Baden-Württemberg. Mhm. Die Software soll außerdem nur als Übergangslösung genutzt werden, ab Ende des Jahres bis 2030. Danach soll möglichst eine europäische Alternative zum Einsatz kommen.
2: Okay.
5: Andere Sache, wir googeln ja ständig irgendwas. Und genau da gibt es gerade richtig Ärger. Google muss fast 890 Millionen Euro Strafe zahlen. Die EU sagt, Google hat seine eigenen Angebote in der Suche bevorzugt. Zum Beispiel bei der Suche nach Hotels oder Flügen. Da landen Google-Dienste ganz oben. Die EU sagt, wer so mächtig ist wie Google, muss alle Anbieter nach den gleichen Regeln behandeln und darf sich selbst keinen Vorteil verschaffen.
2: 890 Millionen Euro, das ist ein Sümmchen.
5: Das ist eine Summe und die könnte sogar noch größer werden. Google hat jetzt 60 Tage Zeit, die Regeln anzupassen. Passiert das nicht, könnten dann weitere Strafzahlungen on top kommen.
2: Die Zeit läuft.
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2: Guten Morgen.
4: Hallöchen.
2: Aber wir sind noch immer nicht alleine. Markus Buchmann und Lukas Robert von den MHP-Riesen sind hier mit hier bei uns am Start.
5: Yes,
2: und
5: yes.
2: Wir versuchen jetzt etwas, das sich bei uns im Radio Teaser nennt. Also auf gar keinen Fall verraten, wenn ich das jetzt so ein bisschen ankündige. Wir haben nämlich gleich etwas zu verkündigen. Zwar was die MHP-Riesen mit Energy Region Stuttgart zu tun haben. Und das wird sehr, sehr, sehr, sehr spannend. 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

0: 7.39 Uhr. Einen wunderschönen guten Morgen wünschen wir euch. Wir haben immer noch großen Besuch bei uns im Studio. Um nicht sogar zu sagen, riesigen Besuch. Die Ludwigsburg-MAP-Riesen sind bei uns am Start. Markus Buchmann, der zweite Vorstand. Hallo.
1: Hallo, guten Morgen.
0: Und natürlich Lukas Robert, der Pressesprecher auch. Hallo, guten Morgen an dich.
2: Servus. Und wir haben wirklich fette News im Gepäck. Du hast es gerade schon so ein bisschen angekündigt. Ja. Hast hier noch im Studio gesagt, jetzt aber nichts verraten. Nein. Wir heben uns das auf. Und ich glaube, es sind so wirklich die fettesten News für die ganze Region, kann man schon fast sagen, oder?
0: Ja, ich bereite gerade ganz kurz was vor. Ist mir gerade eingefallen, weil ich finde, solche News haben etwas verdient.
2: Mhm. Ich meine, ihr seid heute nicht zum Kaffeetrinken hergekommen. Ihr seid auch nicht hier hergekommen, um mit uns einfach ein paar Rätselspiele zu zocken.
0: Nein.
2: Oder uns viel zu erzählen. Sondern es gibt wirklich Nachrichten, die betreffen euch sowohl als uns auch.
0: Richtig. Wir machen es doch einfach mal offiziell. Das muss man auskosten.

0: Ihr dürft. Was haben wir zu verkünden?
1: Wir haben den Vertrag verlängert.
2: Richtig.
1: Energy und die MHP Riesen Ludwigsburg verlängern den Vertrag und gehen weitere 3 Jahre in eine gemeinsame Partnerschaft, in die gemeinsame Zukunft.
2: Oh, super, so, das freut uns aus. So. Der war's. Das ist richtig, richtig tolle Nachrichten. Noch mehr Events, noch mehr Tickets für euch, noch mehr Action in der MHP Arena. Wir freuen uns riesig auf die nächsten Jahre mit euch zusammen an unserer Seite. Tut mir leid jetzt für alle die dachten, dass wir jetzt hier gerade verkünden, dass ich neuer, weiß ich nicht, Point Guard bei den MHP Riesen werde. Das wird's nicht.
1: Das machen wir nächste Woche.

0: Bei euch steht jetzt erstmal ein krasses Wochenende an. 3x3 Basketball Open auf dem Marktplatz. Hier bei uns in Ludwigsburg sind viele Mannschaften da. Es gibt Food, es gibt Drinks, es gibt unseren Energy-DJ Tester, der mit am Start ist. Was ist so das Letzte, was man jetzt noch sagen kann?
1: Ja.
0: Zu dem ganzen Wochenende, was jetzt ansteht.
2: Ja, wenn ihr ein Tryout braucht wie Lallinger, dann müsst ihr vorbeikommen, weil man kann jederzeit selbstverständlich auch selber gerne mitspielen. So. Und es lohnt sich vor allem, das ist ja das Schöne, es gibt einen konkreten Zeitplan, den man auf Social überall findet, aber de facto lohnt es sich immer vorbeizukommen, egal ob morgens, egal ob abends, mittags zwischendrin.
1: Ja.
2: 3 Tage lang Sommerfestival mit Basketball, mit Beats, also mit allem, was die Energy-Region ohnehin hört. Und von dem her, glaube ich, ist für alle was dabei.
3: Ja, und vielleicht auch ganz kurz, es ist halt einfach ein komplettes Familienevent.
1: Ja.
3: Also so wie es Lukas gerade sagte, die Kinder können kostenlos auf dem Kindercourt spielen, jederzeit. Es macht einfach viel Spaß, es ist viel geboten durch
2: die großen
3: Kinder. Die Kleinen und die Großen, absolut, ist sehr wichtig. Ja. Also daher kommt alle vorbei.
1: Ich habe es vorhin schon angekündigt, ich bin ab circa 12 Uhr dort zu finden. Wer mich herausfordern will, gar kein Problem. Bis circa 20 Uhr, jeder Korb gegen mich kriegt von mir eine Tafel Schokolade. Ich habe es gesagt.
0: Okay, das ist eine Ansage.

0: 7:47 Uhr und ihr wisst, was das bedeutet. Wir zocken gleich eine neue Runde Stadt, Land, Energy, aber dafür brauchen wir euch.
1: Ihr könnt mit dabei sein, 07141 99 034 mal die 5. Das ist die Nummer hier zu uns beiden ins Studio und ihr braucht gar kein Vorwissen. Ihr braucht ein, zwei Minütchen Zeit, das ist es schon.
0: Richtig, und ihr habt jetzt noch knapp 3 Minuten Zeit, denn jetzt spielen wir noch Tom Gregory Small Steps und dann wird gezockt.

0: 7.50 Uhr, Ihre Energy Region Stuttgart und damit über die besten neuen Hits. Und gleich geht's weiter mit Leonie.
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0: Blog-Benutzer Dominik aus Tamm.
1: Hi, guten Morgen.
2: Hallo, guten Morgen.
0: Dominik, wir befinden uns hier im großen Finale, im Grand Finale von Stadtland Energy.
2: Ich bin bereit, ja.
0: Ich sag dir jetzt, wie viele Punkte du knacken musst. Ich würde sagen, du setzt dich mal lieber.
2: Okay.
0: 10 Punkte.
2: 10 Punkte, oh, das wird schwierig.
0: Ja, richtig. Wir gucken aber einfach mal, mit welchen Buchstaben.
2: T. T wie toll. Okay, genau. Alles klar.
0: Super. Kategorien kommen von Kiki, du hast 30 Sekunden Zeit und los geht's.
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1: Das machst du am Wochenende.
0: Und die Zeit ist abgelaufen. Nein. Was schätzt du, wie viel waren es?
2: 5.
0: 7 tatsächlich.
2: 7 sogar. Okay.
0: 7 sogar. Besser, leider waren es keine 10.
2: Unschlagbar.
0: Marie aus Karlsruhe hat gewonnen.
2: Hammer. Glückwunsch von mir.

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19: Einen wunderschönen guten Morgen. Wir haben es jetzt gleich 8 Uhr.
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19: Heute und am Wochenende wird es nochmal ordentlich warm in der Energy-Region. Wir bekommen 33 Grad maximal in der gesamten Energy-Region und nur hier und da so ein paar Regentropfen. Wir schauen noch kurz, wie es jetzt gerade aussieht. In Zaberfeld, da haben wir 14 Grad und in Schwaigern haben wir ebenfalls 14 Grad.
20: Wir schauen zusammen auf die Straßen und es ist zäh. Auf der A8 in Richtung München zwischen Eichelberg und Hohenstadt ein kaputtes Auto auf der rechten Spur. 8 Kilometer Stau, dauert etwas über eine halbe Stunde, bis ihr da durch seid. Und damit einen guten Morgen an Cordula.
21: Morgen.
20: Was geht so ab bei uns in der Region?
21: Am Wochenende steht wieder die Stuttgart Pride an. Los geht's schon heute Abend mit der großen Hockitze auf dem Markt- und Schillerplatz. Bis Sonntag gibt's dort Musik, Infostände.

0: und jede Menge Programm.
1: So, und wichtig, der große Höhepunkt ist dann aber morgen.
0: Ja, das ist korrekt. Die CSD-Demo startet um 14 Uhr am Feuersee und zehntausende Menschen ziehen dann durch Stuttgart, diesmal unter dem Motto: Ohne uns können wir füreinander laut, miteinander stark. Ja. Wichtig für alle, die unterwegs sind, die S-Bahn-Stammstrecke zwischen Hauptbahnhof und Schwabstraße ist momentan gesperrt und bei Bussen kann es auch zu Umleitungen kommen. Mhm. Deshalb checkt besser nochmal eure Anreise ab. Und der Euro, der soll neue Gesichter und Motive bekommen. Nach mehr als 20 Jahren sollen unsere Geldscheine neu gestaltet werden und dabei dürfen wir aus Europa mitentscheiden.
1: Oh, geil.
0: Zur Auswahl stehen zum Beispiel bekannte Persönlichkeiten wie Beethoven oder Naturmotive wie Wasserfälle und Eisvögel.
2: Und ich habe heute Morgen schon abgestimmt. Es lohnt sich, ne? Kann man online machen.
0: Ja, auf der Seite der Bundesbank. Die Umfrage läuft auch noch bis Ende September und Ende des Jahres soll dann feststehen, wie die neuen Scheinchen aussehen.
1: Okay, ich bin wirklich sehr, sehr gespannt, weil seit ich lebe, habe ich eigentlich dieselben Scheine immer vor Augen. Also manchmal so ein bisschen.
2: Es gab dann mal eine Neuerung.
1: Ja,
2: die Scheine, die wir jetzt haben.
0: Lalinger ganz klein.
1: Genau.
2: Klein. Nein, die kann doch so 2010.
1: Dieser 5-Euro-Schein, der wurde irgendwann so ein bisschen neuer, glaube ich.
2: Wir hatten mal die alten, dann haben wir jetzt die neuen. Die neuen sind jetzt aber die alten.
0: Aber da waren es nicht immer vereinzelte Scheine?
1: Wir sind einfach gespannt.
2: Die nacheinander.
0: Ja.
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1: Guten Morgen.
2: Guten Morgen.
1: Achtung, wichtige Ansage, der Merkur ist nicht mehr rückläufig.
0: Oh ja.
2: Wenn du direkt reagierst.
1: Ihr werdet das wahrscheinlich öfters jetzt heute hören, wenn irgendwelche Leute zu euch kommen und sagen, Achtung, hast du übrigens schon gewusst, der Merkur ist nicht mehr rückläufig.
0: Das ist super.
2: Ja, was bedeutet das
1: genau
2: für uns?
1: Genau, was bedeutet das, Cordula?
0: Merkur steht vor allem für Kommunikation und es bedeutet, dass man jetzt einfach wieder klar in der Kommunikation ist oder auch, wenn man was Großes vorhat oder besprechen möchte mit einer Person, am besten jetzt, weil der Merkur war davor rückläufig und das ist so, der Vibe ist dann nicht so gut dafür. Ins Gespräch
2: Glück
0: zu gehen.
2: Sag mal, hast du dir die Mondphasen noch, bevor du den Termin für deine Hochzeit
0: natürlich
2: hast?
1: Also ich sag's, wenn das so weitergeht, lass ich mir vielleicht nach deinem Urlaub von dir die Karten legen. Hier, live in der Show.
2: Okay.

0: Es ist genau 8:08. Ihr hört Energy Region Stuttgart und jetzt werden wir vielleicht zum Krisenhelfer. Marius aus Bietigheim-Bissingen hat uns nämlich auf WhatsApp geschrieben über die 07141-99-03-4x5. Hey ihr drei, ich brauche euren Rat. Ich habe mich vor einem halben Jahr von meiner Freundin getrennt. 10 Jahre waren wir zusammen und ich frage mich jetzt, was mache ich mit den ganzen Bildern? Löschen oder behalten?
1: Behalten? Mhm, auf jeden Fall.
0: Auf jeden Fall behalten. Conda, wie lange warst du mit deinem Freund vor deinem jetzigen bald Ehemann zusammen?
1: 10 Jahre.
0: 10 Jahre, du hast die Bilder behalten?
1: Natürlich.
0: Okay, Kiki.
2: Ich habe die Bilder auch behalten. Ich glaube, es kommt drauf an, ja. Weil das Löschen von den Bildern kann dir natürlich auch da helfen, so ein bisschen drüber hinwegzukommen.
1: Ja. Mhm. Allerdings an, wie man
2: würde ich, glaube ich, einen getrennten Ordner erstellen, wo ich mir so die schönsten Erinnerungen da behalte. Weil was wäre, wenn? Ne? Also was ist, wenn man vielleicht doch nochmal zusammenkommt oder so? Oder man braucht die Erinnerungen für irgendwas.
0: Und wenn man dann aber jetzt einen neuen Partner hat, zum Beispiel so wie in Cordulas Fall dann, oder wie auch bei dir, ja, du behältst die Bilder trotzdem.
2: Ja, da sind Bilder von 2019 drauf. Da habe ich ja, also da, kann, da kannte ich den
0: okay.
2: nicht. Und also klar löscht man jetzt vielleicht die Bilder, wo man so...
1: Die Spicy Pics.
2: Oh Gott. Was machst du denn, Cordula?
1: Ich hab für Kiki gesprochen.
2: Ja, Entschuldigung. Nein, aber so, also, weißt du, so, wo du so diese engsten Fotos, wo du so kuschelst oder so, das packst du natürlich weg. Aber also ich habe auch noch Fotos von der Familie drauf. Ich habe da noch Fotos von Urlauben drauf.
1: All
2: in
1: all,
2: das natürlich
1: behalten.
2: Gehört ja auch zu mir.
0: Also das ist ja, Kiki hat gerade eben, als wir über dieses Thema schon im Vorfeld gesprochen haben, hat sie einen lustigen Querverweis gegeben, weil sie gesagt hat, Marius hat Bietigheim-Bissingen, könnte auch Franz aus Stammheim sein. Aber,
1: was würdest du machen?
0: Naja, ich habe, beziehungsweise ich habe mich jetzt getrennt von einem
2: Nach zehn Jahren.
0: Und ich habe die Bilder behalten.
1: Zehnte Jahr.
0: Ja, und ich habe die Bilder behalten, auch auf jeden Fall, weil das sind 10 Jahre meines Lebens gewesen. Und ich habe ja auch gar keinen Hass oder keinen Groll gegen diese Person.
2: Genau, ich glaube, es kommt eben immer drauf an, wie hat man sich getrennt.
0: Cool. Ich möchte mich auch an diese Person ja erinnern.
1: Ja.
0: Also ich mag die Person ja auch, deshalb ist es ja...
2: Ich glaube, Marius, an dich,
0: genau,
2: ich glaube, es kommt ein bisschen drauf an,
0: klares Urteil,
2: wie du dich fühlst mit den Bildern, wenn du jetzt sagst, hey, es stört mich nicht, wenn ich da plötzlich mal so einen Rückblick bekomme, so, oh, das war vor 3 Jahren.
0: Genau.
2: Und da ist deine Ex-Freundin mit drauf.
1: Und wenn es dich verletzt, weg damit.
0: Und das, was Cole gesagt hat, Spicy-Bilder, die würde ich auf jeden Fall löschen.
1: Ja, löschen.
2: Ja, das behält man nicht.
0: Nein. Und

0: Ich glaube auch, dass du es im Vorfeld bei deiner neuen Beziehung klar kommunizieren solltest.
1: Dass die Bilder auf dem Handy sind?
0: Ja, nee, nicht, dass die da überrascht sind, warum da irgendwie noch 20 Bilder von der... Soll man das nicht? Okay, dann lösch einfach nur die spicy Bilder. Ja, genau. Ich will nichts gesagt haben. Das ist übrigens safe, my life.

0: Einen wunderschönen guten Morgen, 8.17 Uhr. Und ich wollte eigentlich sagen, dass es jetzt eine wichtige Durchsage gibt.
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2: Lass einmal den Piloten spielen, weil sonst kackst du rein. Egal, es ist Wochenende, Freunde, und wir läuten die freien Tage direkt richtig ein.
3: So sieht's aus. Ich war gestern zum Beispiel schon bei den Plüder Häuserfesttagen mit am Start. Läuft noch das ganze Wochenende. Aber auch sonst platzt die Energy-Region aus allen Nähten.
2: Ja, wir haben die besten Spots für euer Wochenende am Start. Und wir fangen direkt lecker an. In Ludwigsburg Poppenweiler steigt ab heute das legendäre Ochsenfest. 4 Tage lang Festzeltstimmung, Ochse am Spieß, Live-Musik und die Ochsenfest-Olympiade.
3: Wer Bock auf gute Weine, regionales Essen und entspannte Live-Musik hat, der fährt von Freitag bis Sonntag nach Mundelsheim auf den Marktplatz zum Sommerfest. Eintritt ist da natürlich komplett frei.
2: Da wollte ich unbedingt hin. Und auch mitten in Stuttgart geht's rund. Das Bohnenviertelfest verwandelt das Viertel noch bis Samstagabend in eine der gemütlichsten Festmeilen der Stadt mit Streetfood-Ständen und natürlich auch ganz viel Live-Musik.
3: Und das absolute Highlight zum Schluss. In Stuttgart steigt dieses Wochenende der CSD. Die ganze Stadt feiert Liebe, Vielfalt und wird natürlich bunt. Lallinger und ich sind am Samstag und Sonntag für euch live vor Ort auf dem Marktplatz.
2: Und egal, wo ihr am Wochenende unterwegs seid, hoffentlich bei einem unserer Empfehlungen von gerade eben. Wir wünschen euch auf jeden Fall wahnsinnig viel Spaß. Yes. Wir wollen am Montag coole Bilder, coole Stories, coole Geschichten hören. Hoffentlich, weiß ich nicht, knutscht ihr rum oder erlebt einfach andere tolle Dinge. Ist total egal, genießt das Wochenende in vollen Zügen bei dem fabelhaften Wetter und guter Musik. Hey,

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20: Einen wunderschönen guten Morgen, wir haben es kurz nach 8:30.
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20: 33 Grad maximal bekommen wir heute und an diesem Wochenende.

0: in der gesamten Energy-Region. Darüber hinaus gibt es sehr viel Sonne und nur vereinzelte kleine Wölkchen. Wir schauen noch kurz, wie es gerade aussieht. In Bittenfeld, da haben wir 14 Grad und in Mannheim, da haben wir 16 Grad.
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2: Wir schauen auf die Straßen. Vorsicht auf der 81 Heilbronn Richtung Stuttgart zwischen Pladelsheim und Ludwigsburg Nord. Da ist eine ungesicherte Unfallstelle auf der mittleren Spur. Dann auch noch immer noch ein kaputtes Auto auf der A8 Richtung München zwischen Eichelberg und Hohenstadt. 8 Kilometer Stau wegen einem kaputten Auto auf der rechten Spur. Da dauert es über eine halbe Stunde, bis ihr durch seid.
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2: Und Cordula weiß wie immer, was in der Energy Region gerade für Gesprächsstoff sorgt. Guten Morgen.
3: Morgen. Die Gewerkschaft Erziehung und Wissenschaft macht gerade Druck für bezahlte Sommerferien für Lehramtsreferendaren, denn rund 4000 angehende Lehrerinnen und Lehrer sind in Baden-Württemberg jeden August kurzzeitig arbeitslos, weil ihr Vertrag mit dem Schuljahr endet. Die GEW sagt, die Landesregierung hatte eigentlich versprochen, das zu ändern, jetzt fehlt aber das Geld dafür. Deshalb will die Gewerkschaft nächste Woche auch in Stuttgart protestieren. Okay. Dann will Kanzler Merz heute wohl bekannt geben, wie er seine Regierung umbauen will. Laut Medienberichten soll Gesundheitsministerin Nina Wagen neue Kanzleramtschefin werden und damit Thorsten Frey ablösen. Kleiner Fact dazu, Wagen kommt genau wie Frey aus Baden-Württemberg.
2: Ja, stimmt, die hat ja zum Beispiel auch in Heidelberg studiert, ne?
3: Genau, und sie kommt aus Bad Mergentheim, aber nochmal zu Frey, der aus Bad Säckingen kommt. Er ist dann als neuer Unionsfraktionschef vorgesehen, nachdem ja Jens Spahn im Zuge der Leihmutterdiskussion zurückgetreten ist. Mhm. Neuer Gesundheitsminister soll dann CDU-Generalsekretär Carsten Linnemann werden.
0: Okay, alles klar, notiere ich mir. Aber das war es ja noch nicht, oder? Da kocht ja die Gerüchteküche.
3: Ja, die kocht gerade echt ganz schön arg. Bundeskanzler Merz räumt in seinem Kabinett noch mehr auf als gedacht. Laut mehreren Medienberichten entlässt er Verkehrsminister Schnieder und auch an anderen Stellen will Merz noch umbauen. Aber alle Details dazu, die kommen im Laufe des Tages.
0: Und wir werden sie als allererstes hören von
3: uns.
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0: Guten Morgen.
2: Guten Morgen.
0: Von dir, Cordula, von dir muss man an der Stelle eigentlich sagen. Huch, alles klar. Ach, von Mann. Dir. Kiki, Bohnen gegessen gestern oder was ist da los gewesen? Nein, ich wollte eigentlich sagen, dass wir doch die Nachrichten von dir bekommen, Cordula, nicht von uns.
3: Ja, klar.
0: Aber nur die Nachrichten, die waren.
3: Ja, nee, ich wollte noch überleiten an meine News-Kollegin. Ja, es geht ja weiter den ganzen Tag über, deswegen bekommt ihr die Nachrichten von uns
0: so,
3: als Team.
0: Besten Lügen bekommt ihr aber auch von Cordula. In einer Runde Fakt oder Fake wird sie uns gleich wieder versuchen, aufs Glatteis zu führen. Willst du einen kleinen Teaser geben?
3: Es geht ums Zählen.
0: Oh, das kann ich ganz
3: Mathe.
0: Schlecht.

0: 8.40 Uhr, ihr hört Energy Region Stuttgart und jetzt wird sich gefetzt.
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0: Was schauen Sie so rüber, Cordula?
2: Na, ich bin ready.
0: Ach so, ich hab dir gerade dieses gefährliche Side-Eye sehen sollen, das Cordula Kiki mir rübergeworfen hat. Weil sie ist nämlich extra hier im Studio, damit sie uns eine These präsentieren kann, die entweder Fakt also wahr oder Fake also gelogen ist. Deshalb bitte schieß los!
2: Man braucht ungefähr 2 Jahre, bis man bis 1 Milliarde gezählt hat.
0: 1, 2, 3, 4, 5, 6, 7, 8, 9, 10, 11, 12, 13, 14, 15, 16, 17, 18, 19, 20, 21,
3: 22, 23, 24, 25, 26, 27, 28, 29, 30, 31, 32,
0: 33, 34,
3: 35, 36, 37, 38, 39, 40, 41, 42, 43, 44,
0: Wie viele Jahre sagst du?
2: Ungefähr zwei.
0: Ungefähr 2 Jahre.
3: Das ist länger. 1 Milliarde, weißt du, wie viel das ist?
0: Eben. Ich glaube auch, dass das übel viel ist.
3: Ja. Also da bist du, ich glaube, du bist länger beschäftigt, als du zählen kannst.
0: Oh, ja, deshalb Fake auf jeden Fall.
2: Es ist ein
1: Fake.
2: Ja, Mensch. Um bis zu 1 Milliarde zu zählen, benötigt man etwa 32 Jahre bis über 100 Jahre.
0: 32 Jahre?
2: Ja.

0: je nachdem, ob man jede Zahl laut ausspricht, die ist ja irgendwann auch endlos lang, dauert dann auch länger, oder nur im so Sekundentakt mitzählt. Je nachdem.
1: Ach so.
2: Wenn man ja, weil so, wenn du überlegst, wenn du sagst so 100.008, blablabla, dann brauchst du ja schon gefühlt 4 Sekunden, bis du die Zahl überhaupt ausgesprochen
1: hast. Ist das krass. 34 Jahre Minimum auf jeden Fall.
0: 32 bis 100.
1: Boah, ist das irre. Okay, wow. Gott sei Dank kann ich so lange zählen. Gott sei Dank habe ich nach der Grundschule die Schule abgebrochen. Läuft also bei mir im Leben.

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2: Und meine Good News kommt heute aus den Tiefen des Ozeans. Plastikmüll gilt als eines der größten Umweltprobleme der Meere. Millionen Tonnen an Kunststoff gelangen da jedes Jahr ins Wasser, gefährden Tiere und belasten empfindliche Ökosysteme. Umso überraschender, dass ausgerechnet alte Plastikflaschen dazu beitragen können, Delfine zu schützen. Forschende haben herausgefunden, dass verschlossene Plastikflaschen an Fischernetzen befestigt werden. Und die können dann den Beifang von Delfinen deutlich verringern. Besonders erfolgreich war die Methode bei den Netzen vor der brasilianischen Küste. Dort sank die Zahl der versehentlich gefangenen Delfine um 88%, während die Fangmenge bei den wirtschaftlichen Fischarten, sag ich mal, unverändert blieb.
0: Okay, das ist nicht schlecht. Das ist ja echt eine coole Idee. Naja, für mich kann es heute nur eine Good News geben und das ist auch gleichzeitig eine Empfehlung an euch. Heute startet der CSD in Stuttgart. 3 Tage lang können wir jetzt mitten in der Stuttgarter Innenstadt gemeinsam feiern und Spaß haben, aber eben auch ganz viel Flagge zeigen. Gemeinsam zusammenstehen für Vielfalt und Toleranz. Am Samstag ist dann die ganz große Demo und besonders da würde es mich freuen, sehr viele von euch zu sehen. Aber natürlich auch das restliche Wochenende über dürfen Kiki und ich auf dem Marktplatz stehen und euch durch ein wirklich cooles und vielfältiges Programm führen. Ich freue mich so extrem. Alle zusammen feiern.
2: Ich mich auch.
0: Das wird richtig, richtig, richtig schön. Ganz viel Flaggen sehen, ganz viel bunt sehen und so wie ihr seid.

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7: Guten Morgen, wir haben es gleich 9 Uhr.
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7: Heute und am Wochenende wird es nochmal ordentlich warm in der Energy-Region. Wir bekommen 33 Grad maximal und nur hier und da ein paar einzelne Regentropfen. Lasst uns auch kurz ins Detail schauen. Nach Schopfheim, da haben wir 17 Grad und in Nagold, da haben wir 16 Grad.
9: Wir schauen einmal gemeinsam auf die Straßen. Es ist immer noch ein bisschen was los. Und zwar auf der A8. Einmal Vorsicht in Richtung Karlsruhe zwischen Stuttgart Flughafen Messe in Möhringen. Ein kaputtes Auto. Ebenso ein kaputtes Auto in der anderen Richtung, Richtung München. Zwischen Eichelberg und der Raststätte Grubing Süd. Da steht ein kaputtes Auto auf der rechten Spur. 3 Kilometer Stau. Und ihr solltet so eine Viertelstunde mehr Zeit einplanen. Damit guten Morgen an Cordula.
10: Morgen.
9: Worüber spricht die Energy-Region gerade?
10: In Reutlingen und im Echertstal gibt es große Pläne. Die Region will die Bundesgartenschau 2039 zu sich holen. Ja, ist noch ein bisschen hin, aber sowas wird echt lange im Voraus geplant. Reutlingen und 5 weitere Gemeinden hatten sich beworben. Die Gemeinderäte aus Reutlingen haben dem größtenteils dann alle zugestimmt.
7: Okay, nicht schlecht. Und was ist jetzt für die Besucher geplant?
10: Zum Beispiel eine Surfwelle an der Echerts, eine Seilbahn und viele neue Radwege. Die Region müsste dafür aber auch echt einiges an Geld investieren. Mhm. Im nächsten Jahr wird also erstmal geprüft, ob Reutlingen den Zuschlag von Bund und Land bekommt. Und falls ja, dann kann an der Buga 2039 auch weiter geplant werden. Okay. Kommen wir zu einem anderen großen Event. Momentan laufen die Finals in Hannover. Da hat es jetzt aber eine böse Überraschung für Triathlet Luis Rühl gegeben.
11: Oh, ich glaube, ich habe das Video gesehen. Ne? Mhm. Der ist barfuß gelaufen.
10: Ja, der kam nach dem Radfahren in die Wechselzone rein. Das sollten dann seine Laufschuhe

0: auf ihn warten, eigentlich. Die hatte sich aber ein Konkurrent aus Versehen geschnappt. Er lief dann aber trotzdem los, alles barfuß. Zum Glück muss man sagen, bei der Triathlon-Mixed-Staffel sind es nur 1,3 Kilometer. Trotzdem nicht gerade angenehm, hat er danach auch in der ARD gesagt.
1: Ja, also es gibt Schöneres. Also da hinten auf dem Kiesstück, da ist nicht gerade besonders angenehm, ja.
0: Ja, Rühl und sein Team wurden dann Vierter und die gegnerische Staffel ist nach dem Rennen auch noch disqualifiziert worden.
2: Herzlichen Glückwunsch schon mal zum vierten Platz, trotz barfuß.
0: Ja.
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2: Guten Morgen.
5: Guten Morgen.
2: Und sportlich machen wir auch direkt weiter gleich mit 60 Sekunden Sport. Wir erklären, was alles so in der Energy-Region abgeht. Sportliches, was wir so vorbereitet haben. Heute wird es richtig sportlich, fällt mir gerade auf. 3x3 Basketball, oh mein Gott. Aber wir werden gleich mehr ins Detail gehen nach Teddy Swims mit Mr. Know-It-All.

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0: Guten Morgen, ich hoffe, ihr habt euch ordentlich aufgewärmt.
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0: Fußballprofi auf dem Platz eines Klamottenlabels und jetzt legt er auch noch auf. Nationalspieler David Raum hat heute einiges vor. Es erscheint nicht nur die Kollektion von seiner Marke For Grace, sondern auch seine allererste Single als DJ Rumor. Der Track heißt My Body und er soll ziemlich hypnotisch klingen.
2: So richtig was auf die Ohren und auf die Körbe gibt es am Wochenende, aber auch bei uns in der Region. Die MAP-Riesen Ludwigsburg veranstalten wieder die 3x3 Marktplatz Open direkt auf dem Ludwigsburger Marktplatz. Es ist ein Riesen-Happening. Ich werde später da sein. Wir werden alle später da sein. Energy Region Stuttgart und die MAP-Riesen Ludwigsburg heizen ein in Ludwigsburg.
0: Genau, das ganze Wochenende ist da vollgepackt. Heute geht's los mit dem Schulturnier und dem Firmencup. Samstags spielen dann die Damen und die Herren im Basketball. Es gibt einen legendären Dunk- und Shooting-Contest ab 15:30 und am Sonntag ist dann auch noch der Nachwuchs mit am Start.
2: So, wenn ihr Bock auf Basketball, geiles Food und geile Drinks habt, dann schaut doch einfach mal vorbei. Ihr könnt auch hingehen und einfach gar nicht zocken. Oder wenn ihr euch nicht angemeldet habt, das ist alles gar nicht schlimm. Wir haben gerade eben noch die Leute von den MAP-Riesen hier gehabt.
0: Ja.
2: Wir haben uns nochmal bestätigt, einfach vorbeikommen. Ist jederzeit auch herzlich angesagt. Ihr könnt einfach nur was essen. Ihr könnt auch mal selber einfach mal probieren. Wie werfe ich denn eigentlich so einen Ball in den
0: Korb? Für die Kinder gibt es auch einen kleinen Kids-Court und die ganzen Infos gibt es auch nochmal bei den MHP-Riesen auf den Socials oder auf der Website. Also da findet ihr euch zurecht.
2: Deshalb viel Spaß an eurem Wochenende.

0: war Elizabeth Taylor von Taylor Swift. Und ich weiß noch ganz genau, wie der Song das allererste Mal rauskam. Da habe ich mich ähnlich gefühlt wie jetzt. Energy, das ist auch ein Song, den wir hier im Energy New Music Friday vorgestellt haben. Das heißt, hier haben wir immer die Songs, die brandneu sind. Brandneu, brandneu, brandneu. Das heißt, Songs, die quasi jetzt gerade eben erst rausgekommen sind und die noch kein anderer Radiosender gespielt hat. Und heute ist es Taylor.
1: Mit ihrer Nummer That Girl. Yes. Ja, wir haben lange drauf gewartet, dass sie wieder ein bisschen was rausgehauen hat.
0: Elizabeth Taylor von Taylor Swift. Und ich weiß noch ganz genau, wie der Song das allererste Mal rauskam. Da habe ich mich ähnlich gefühlt wie jetzt.

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16: Einen wunderschönen guten Morgen. Wir haben es kurz nach 9:30.
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16: Ein eher wechselhaftes Wetter bekommen wir heute und am Wochenende in der gesamten Energy-Region. Viel Sonne, aber auch einige Wolken und das alles bei maximal 33 Grad. Lasst uns noch kurz ins Detail schauen. Nach Fellbach, da haben wir 18 Grad und in Maulbronn haben wir auch 18 Grad.
17: Wir schauen einmal gemeinsam auf die Straßen auf der 81 in Richtung Stuttgart. Zwischen Pleidelsheim und Ludwigsburg-Nord eine Unfallaufnahme. Da aktuell etwa 2 Kilometer Stau. Vorsicht auch nochmal.

0: auf der A8 Richtung Karlsruhe zwischen Stuttgart Flughafen Messe Möhringen ein kaputtes Auto, aber hier auf dem Standstreifen.
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0: Und Cordula bringt uns auf den neuesten Stand, was gerade in der Energy-Region los ist. Guten Morgen.
2: Hello. Gerade geht's um eine umstrittene Software bei der Polizei in Baden-Württemberg. Der Landtag hat entschieden, die Einführung der Palantir-Software Gotham darf weitergehen.
3: Sag mal ganz kurz nochmal für Unaufgeklärte, was macht diese Software überhaupt?
2: Also die kann verschiedene Polizeidaten miteinander verknüpfen und durchsuchen. So sollen dann Ermittler zum Beispiel schneller Zusammenhänge zwischen Personen oder Fällen erkennen können.
0: Also das klingt jetzt erstmal gar nicht so doof. Warum ist das Ganze so umstritten?
2: Ja, einige befürchten, dass Polizeidaten und Informationen in die USA gelangen könnten. Die Landesregierung sagt aber, die Daten bleiben unter der Kontrolle der Polizei in Baden-Württemberg. Die Software soll außerdem nur als Übergangslösung genutzt werden, ab Ende des Jahres bis 2030. Danach soll möglichst eine europäische Alternative zum Einsatz kommen.
3: Okay.
2: Andere Sache, wir googeln ja ständig irgendwas.
3: Mhm.
2: Und genau da gibt's gerade richtig Ärger. Google muss fast 890 Millionen Euro Strafe zahlen.
3: Wow.
2: Denn die EU sagt, Google hat seine eigenen Angebote in der Suche bevorzugt, als zum Beispiel bei der Suche nach Hotels oder Flügen. Da landen Google-Dienste ganz oben. Die EU sagt halt, wer so mächtig ist wie Google, muss alle Anbieter nach den gleichen Regeln behandeln und darf sich selbst keinen Vorteil verschaffen.
3: Alter, 890 Millionen Euro, das ist schon ein kleines Sümmchen.
2: Ja, und die könnte sogar noch größer werden. Google hat jetzt 60 Tage Zeit, die Regeln umzusetzen.
3: Aha.
2: Passiert das nicht, können weitere Strafzahlungen on top kommen.
3: Greif mal in die Tasche, Google.
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3: Guten Morgen.
0: Guten Morgen.
3: Sundar Pichai. So heißt der Chef von Google.
2: Der hat bestimmt Asche.
3: Das ist der da jetzt ganz schön tief in die Tasche greifen muss, um da mal diese Strafzölle zu zahlen. Nicht Zölle, Strafzahlungen zu zahlen, wenn er es muss.
2: Hätte ich ja gar keinen Bock drauf.
3: Ja, und

0: 9.45 Uhr hier in der Energy Region Stuttgart. Jetzt wird Zeit, einen Strich drunter zu machen.
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0: Und wir schauen rein in diesen wunderschönen Freitag und präsentieren euch natürlich wie immer hier drei Dinge, die ihr unbedingt wissen solltet und oder auch gerne weitererzählen könnt.
2: So sieht's aus. Laut einer YouGov-Umfrage hatten 17% der Deutschen schon eine Affäre bei der Arbeit.
0: Aha, aha, aha. Wer von euch Schlingeln war das? Ich habe mir auch mal sagen lassen, dass Männer da eher für anfällig sind als Frauen. Aber hey, das sind nur Dinge, die ich gehört habe. Die Europäische Zentralbank hat mehrere Entwürfe für neue Euro-Banknoten veröffentlicht und wir Bürger dürfen darüber jetzt online abstimmen.
2: So sieht's aus. Und stellt euch einen Wecker. Heute um 11 Uhr, also in knapp einer Stunde 15, wird der DFB auf einer Pressekonferenz Jürgen Klopp als neuen Bundestrainer vorstellen.
0: Oh mein Gott, oder spontan vielleicht doch jemand anderen?
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1: Oh, wir freuen uns mega auf euch. 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Ja, tschüss. 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
1: Na, aber einen wunderschönen guten Morgen am Freitag. Wir haben es 10 Uhr und wir starten hier durch, denn es gibt neue Musik von Tyler. Die habe ich für euch heute frisch rausbekommen. Hier in 10 Minuten im Energy New Hits Friday. Jetzt Tame Impala und Jenny, das sind eure 10 Hits am Stück.

Träume können wahr werden. Das beweist euch heute der Energy New Hits Friday. Da gibt's für euch Tyler mit ganz neuer Musik. Und die hat schon als Kind gesagt, ich will auf jeden Fall Sängerin werden. Ich weiß das, ich will das machen. Und mit 22 hatte sie dann schon ihren allerersten Grammy. Ja, einfach mal richtig abgeliefert. Die Frau macht aber auch großartige Musik. Und ganz neue Musik von ihr gibt's heute frisch rausgekommen. That Girl im Energy New Hits Friday. 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Immer die Beste.

0: drei, ich brauche euren Rat. Ich habe mich vor einem halben Jahr von meiner Freundin getrennt. 10 Jahre waren wir zusammen und ich frage mich jetzt, was mache ich mit den ganzen Bildern? Löschen oder behalten?
1: Behalten? Mhm, auf jeden Fall.
0: Auf jeden Fall behalten. Kolla, wie lange warst du mit deinem Freund vor deinem jetzigen Bald-Ehemann zusammen?
1: 10 Jahre.
0: 10 Jahre, du hast die Bilder behalten?
1: Natürlich.
0: Okay, Kiki.
2: Ich habe die Bilder auch behalten. Ich glaube, es kommt drauf an, weil das Löschen von den Bildern kann dir natürlich auch da helfen, so ein bisschen drüber hinwegzukommen.
1: Ja. Allerdings an, wie man
2: würde ich, glaube ich, einen getrennten Ordner erstellen, wo ich mir so die schönsten Erinnerungen da behalte. Weil was wäre, wenn? Ne? Also was ist, wenn man vielleicht doch nochmal zusammenkommt oder so? Oder man braucht die Erinnerungen für irgendwas.
0: Und wenn man dann aber jetzt einen neuen Partner hat, zum Beispiel so wie in Kollas Fall dann oder wie auch bei dir,
2: ja,
0: du behältst die Bilder trotzdem.
2: Ja, da sind Bilder von 2019 drauf. Da habe ich ja, also da kannte ich den
0: okay
2: nicht. Und also...

0: löscht man jetzt vielleicht die Bilder, wo man so
1: Spicy-Pics.
2: Oh Gott. Was machst du denn, Cordula?
0: Ich habe für Kiki gesprochen.
3: Ja, Entschuldigung. Nein, aber so, also, weißt du, so, wo du so diese engsten Fotos, wo du so kuschelst oder so, das packst du natürlich weg. Aber also ich habe auch noch Fotos von der Familie drauf. Ich habe da noch Fotos von Urlauben drauf.
0: All weil das natürlich behalten.
3: Gehört ja auch zu mir.
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3: Mit Cordula, hello. Bis zu 32 Grad bekommen wir heute und am Wochenende in der Energy-Region. Erst Sonntag könnte es mal ein bisschen runtergehen mit den Temperaturen. Momentan gemessen in Illingen 19 Grad, ebenso in Tamm. Und wir schauen gemeinsam auf die Straße A5 Karlsruhe Richtung Frankfurt zwischen Kronau und Kreuz Waldorf. 4 Kilometer Stop and Go und die A8 Karlsruhe Richtung Stuttgart zwischen Pforzheim Nord und Ost 3 Kilometer Stop and Go. Und dann schauen wir noch, über was die Energy-Region sonst heute so spricht. Am Wochenende steht auf jeden Fall wieder die Stuttgart Pride an. Los geht's heute Abend mit der großen Hockeze auf dem Markt- und Schillerplatz. Der große Höhepunkt ist dann aber natürlich morgen. Die CSD-Demo startet um 14 Uhr am Feuersee. Zehntausende Menschen ziehen durch Stuttgart, diesmal unter dem Motto: Ohne uns kein Wir, füreinander laut, miteinander stark. Wichtig für alle, die unterwegs sind: Die S-Bahn-Stammstrecke zwischen Hauptbahnhof und Schwabstraße ist gesperrt und bei Bussen kann es auch zu Umleitungen kommen. Checkt also am besten nochmal eure Anreise. Und was sonst so wichtig ist in der Energy-Region am Wochenende und auch abgeht, findet ihr wie immer auf energy.de in unserem Weekend-Check. Dann müssen wir heute nach Spanien und Frankreich schauen. Dort gibt es heftige Waldbrände, vor allem im Süden. An mehreren Orten mussten die Bewohner schon in Sicherheit gebracht werden. Die Brände breiten sich wegen der extremen Hitze, trockenen Böden und starken Winden schnell aus. Wer gerade in den Süden reisen will, sollte deshalb vorher noch mal checken, wie die Lage vor Ort ist, zum Beispiel auf der Seite des Auswärtigen Amts. Und dann noch ein Update aus der Sportwelt. Jürgen Klopp soll wohl gleich als neuer Bundestrainer vorgestellt werden. Er wird das DFB-Team dann voraussichtlich das erste Mal Ende September in der Nations League coachen. Und das nächste News-Update für die Energy-Region Stuttgart, das gibt's hier wieder in gut einer Stunde für euch.

0: meine Astro-Baddies. Ich habe richtig gute Nachrichten für alle, die an die Kraft der Sterne und Planeten über unser Schicksal glauben. Denn da war jetzt wirklich einfach gute drei Wochen, der Merkur rückläufig. Und genau das haben wir jetzt endlich geschafft. Also für alle, die nicht ganz so im Thema sind, was das bedeutet, wir gehen mal ganz kurz durch. Wenn der Merkur rückläufig ist, ist das immer die Zeit, in der ihr nochmal gechallenged werdet mit allen Themen, die so Kommunikation angehen. Das heißt, das kann auf der einen Seite bedeuten, dass sich nochmal irgend so ein nerviger Ex bei euch meldet, dass irgendwie Vertragsabschlüsse überhaupt nicht funktionieren oder einfach auch, dass Technik richtig rumstruggelt. Und ich sag euch was, ey, das war die nervigste Technikzeit in meinem Leben. Es war ja alles kaputt einfach. Meine Güte, ich bin so froh, dass es durch ist. Also, wenn sich die letzten Wochen bei euch angefühlt haben nach irgendwie Verspätungen, Mixed Signals im Dating, Türen, die sich einfach nicht öffnen wollten, ja, also auch metaphorische Türen, ihr habt es geschafft, der Merkur ist nicht mehr rückläufig und richtig gute Nachrichten. On top noch, nächste Woche haben wir einen Vollmond und das ist immer eine sehr, sehr gute Zeit, um Dinge gehen zu lassen. Das heißt, die Frage, die ihr euch schon mal übers Wochenende stellen könnt, wenn ihr da Bock drauf habt, ist, was nährt mich, wer oder was nährt mich und wer oder was zerrt mich? Also das habe ich jetzt so gesagt, weil es sich reimt, kann man sich gut merken. Ne? Also einmal kurz durchchecken, wer gibt mir gute Energie und wer zieht meine Energie einfach nur. Und die könnt ihr dann perfekt zum Vollmond einfach mal gehen lassen, die Sachen und Personen in eurem Leben, die nur noch rumstressen. 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

zum Geburtstag Kerzen auspusten und sich was wünschen, ist ja auch so ein Aberglaube. Und genau über so einen Aberglauben haben wir eine ganze Folge auch von Magical Detectives, euer Energy-Original-Podcast über alles Spirituelle und die ganze Wissenschaft dahinter. Das checkt er gerne aus in unserer Energy-App. Und Alex Warren zum Beispiel sagt über seine eigene Frau, sie ist jede Kerze auf einem Geburtstagskuchen, die er jemals ausgepustet hat. Sie ist genau das, was er sich gewünscht hat. Was für eine Liebeserklärung, oder? Aktuelle Single Passenger von Alex Warren jetzt für euch bei Energy, wo die besten

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1: Uhr an diesem Freitag. Die 10 Hits am Stück laufen richtig gut, dass ihr dabei seid. Ich bin Svelina. Hi. Und wir machen hier weiter mit der aktuellen Single von Ray Dalton in guten 10 Minuten. Jetzt Bebe Rexha, New Religion.

unglaublich sympathischer Typ, unglaubliche Stimme und dann auch noch hochprofessionell. Ne? Also für euch machen wir hier ja gerne mal den kleinen Blick hinter die Kulissen. Und Energy Star Ray Dalton ist einfach wirklich einer der professionellsten Künstler, die ich jemals bei einem Energy Event erlebt habe. Da wird sowas von abgeliefert. Da war selbst der Stage Manager richtig begeistert von damals, weiß ich noch. Go That High von Ray Dalton. Jetzt für euch bei Energy immer die besten neuen Hits. Seine aktuelle Single.

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1: Was haben wir zu verkünden?
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3: Richtig.
2: Energy und die MHP Riesen Ludwigsburg verlängern den Vertrag und gehen weitere 3 Jahre in eine gemeinsame Partnerschaft, in die gemeinsame Zukunft.
3: Oh, super, das freut uns so der was. 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Das wissen nicht.
2: Das machen wir nächste Woche.
1: Ja, bei euch steht jetzt erstmal ein krasses Wochenende an. 3x3 Basketball Open auf dem Marktplatz hier bei uns in Ludwigsburg. Es sind viele Mannschaften da. Es gibt Food, es gibt Drinks, es gibt unseren Energy-DJ Tesh, der damit am Start ist. Was ist so das Letzte, was man jetzt noch sagen kann zu dem ganzen Wochenende, was jetzt ansteht?
4: Ja, wenn ihr ein Tryout braucht wie Lallinger, dann müsst ihr vorbeikommen, weil man kann jederzeit

0: halt selbstverständlich auch selber gerne mitspielen. So. Und es lohnt sich vor allem, das ist ja das Schöne, es gibt einen konkreten Zeitplan, den man auf Social überall findet, aber de facto lohnt es sich immer vorbeizukommen, egal ob morgens, egal ob abends, mittags zwischendrin. Ja. 3 Tage lang Sommerfestival mit Basketball, mit Beats, also mit allem, was die Energy-Region ohnehin hört. Und von dem her, glaube ich, ist für alle was dabei.
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2: Mit Cordula, hello, hello. Bis zu 32 Grad bekommen wir heute und am Wochenende in der Energy-Region. Erst Sonntag könnte es mal ein bisschen mit den Temperaturen runtergehen. Momentan in Oppenweiler gemessen 21 Grad, Ehrenstein auch bei 21. Und wir schauen gemeinsam auf die Straße A5 Karlsruhe Richtung Frankfurt zwischen Kronau und Kreuz Waldorf. Baustelle momentan 5 Kilometer Stop and Go. Und die A8 Karlsruhe Richtung Stuttgart zwischen Pforzheim West und Ost. Da kennen wir die Dauerbaustelle doch auch. 6 Kilometer Stop and Go momentan. Was gibt's sonst Neues aus der Energy-Region? Die Gewerkschaft Erziehung und Wissenschaft macht gerade richtig Druck für bezahlte Sommerferien für Lehramtsreferendaren. Denn rund 4000 angehende Lehrerinnen und Lehrer sind in Baden-Württemberg jeden August kurzzeitig arbeitslos, weil ihr Vertrag mit dem Schuljahr endet. Die GEW sagt, die Landesregierung hatte versprochen, das zu ändern. Jetzt fehlt aber das Geld dafür. Deshalb will die Gewerkschaft nächste Woche in Stuttgart auch protestieren. Dann will Kanzler Merz seine Regierung umbauen. Unter anderem soll Nina Wagen neue Kanzleramtschefin werden und damit Thorsten Frey ablösen. Kleiner Fact dazu, Wagen kommt genau wie Frey aus Baden-Württemberg. Frey ist dann als neuer Unionsfraktionschef vorgesehen, nachdem Jens Spahn im Zuge der Leihmutterdiskussion ja zurückgetreten ist. Neuer Gesundheitsminister soll dann CDU-Generalsekretär Carsten Linnemann werden. Andere Wechsel und Posten werden noch im Laufe des Tages bekannt gegeben. Und in der Sportwelt gibt's auch heute einen neuen Posten zu besetzen. Jürgen Klopp ist soeben als neuer Bundestrainer vorgestellt worden. Klopp soll einen Vertrag bis inklusive der Weltmeisterschaft 2030 bekommen. Er wird das erste Mal dann Ende September in der Nations League an der Seitenlinie stehen. Und das nächste News-Update für die Energy-Region Stuttgart, das gibt's hier wieder in gut einer Stunde für euch.
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0: Große Diskussion diese Woche bei Energy am Morgen. Zurück zum Ex. Würdet ihr? Auslöser ist Ariana Grande und ihr Ex Ricky Alvarez. Nach 10 Jahren sind die beiden jetzt wieder zusammengekommen. Ist das eine gute Idee? Darüber haben wir die ganze Woche mit euch bei Energy am Morgen diskutiert und jetzt auch mal einen Experten rangeholt, nämlich einen Paartherapeuten, Ramon Schlembach. Was sagt der Experte? Zurück zum Ex, okay oder nee?
1: Wenn irgendeiner sich getrennt hat, egal ob ihr beide, dein Partner oder du, dann gibt es Gründe. Mhm. Wir haben festgestellt, du stehst überhaupt nicht für die Dinge, die mir wichtig sind. Mir sind bestimmte Dinge wichtig und die kriege ich überhaupt nicht in der Partnerschaft. Was es auch immer ist, es gibt Gründe. Denn wenn das so kleine Gründe wären, dass sie dann weg sind, dann hätten die typischerweise nicht zur Trennung geführt.
0: Das ist natürlich ein Argument, ne? Alles, was nicht so unumstößlich ist, kann man doch in einer Beziehung, wenn man sich wirklich liebt, lösen. Also, nee, zurück zum Ex ist keine gute Idee. Auch aus Erfahrung, habe ich ja selber auch schon mal gemacht, kann ich ja sagen, besser lassen, das funktioniert eh nicht. Das sagt jedenfalls auch Ramon Schlembach, der ist Paartherapeut und wir drücken natürlich trotzdem Ariana die allermeisten Daumen, die wir finden können, dass das klappt mit ihrer Beziehung zurück zum Ex nach 10 Jahren. Wenn sie meint, soll sie doch ausprobieren.
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dieser Song eigentlich auch so die pure Essenz von Sommer? Warum sehe ich denn da einen Pool, wenn ich das höre? Warum ist denn in meiner Hand irgendwie ein schön leckerer kleiner Cocktail mit einem Schirmchen drinne? Warum riecht es denn so ein bisschen nach Chlor? Warum ist denn auf einmal, wenn ich das sehe, denke ich, die Welt ist in Ordnung, die Sonne scheint angenehm, gib mir mal die Sonnencreme. Ich weiß nicht, wie er es gemacht hat, aber Robin Schulz hat einen der krassesten Sommer

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1: Und da haben wir es auch schon wieder 12 Uhr auf dem Freitagmittag. Toll, dass ihr mit dabei seid. Ich bin's, Felina. Hi. Und wir starten hier durch. 10 jetzt am Stück laufen ja schon. Und es gibt ganz neue Musik. Heute frisch rausgekommen von Energy Megastar Tyler. Hören wir gleich rein in guten 10 Minuten. Jetzt Juste, Jackstyle und Jon.
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Pause mit Energy, New Hits Friday. Und der neuen Single von Tyler habe ich jetzt hier für euch in euren 10 Hits im Stück. Und Tyler sagt übrigens über sich selbst, falls ihr gerade Mittagspausenhunger bekommt, ja. Sie zum Beispiel ist keine gute Köchin. Sie kann kochen, um zu überleben, aber nicht, damit es gut schmeckt, so ungefähr. Das ist ihre eigene Äußerung, aber dafür macht sie halt perfekte Musik. Man kann nicht alles können. Das würde mich jetzt fast schon ein bisschen wütend machen, wenn sie auch noch eine gute Köchin wäre. Tyler mit ihrer neuen Single That Girl, jetzt bei Energy über die besten neuen Hits.

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22: Habt einen schönen Mittag, Cordula hier. Bis zu 32 Grad bekommen wir heute und am Wochenende in der Energy-Region. Erst Sonntag könnte es mal ein bisschen mit den Temperaturen runtergehen. Momentan in Stocksberg 22 Grad, unter Gruppenbach auch bei 22. Und wir schauen gemeinsam auf die Straße A5 Karlsruhe Richtung Frankfurt. Zwischen Kronau und Waldorf-Wiesloch 6 Kilometer Stau. Dann die A8 Stuttgart Richtung Karlsruhe zwischen Pforzheim Süd und Nord. 5 Kilometer Stop and Go und in der Gegenrichtung A8 Karlsruhe Richtung Stuttgart zwischen Pforzheim West und Ost 8 Kilometer Stop and Go. Was gibt's sonst Neues aus der Energy-Region zum Start ins Wochenende? Da ist auf jeden Fall wieder Stuttgart Pride angesagt. Los geht's heute Abend mit der Hocketze auf dem Markt- und Schillerplatz. Der Höhepunkt ist dann morgen die CSD-Demo. Die startet um 14 Uhr am Feuersee und zieht durch die ganze Stadt. Wichtig für alle, die unterwegs sind, die S-Bahn-Stammstrecke zwischen Hauptbahnhof und Schwabstraße ist ja gesperrt und auch Busse können umgeleitet werden. Checkt also am besten nochmal eure Anreise. Und was sonst in der Energy-Region am Wochenende los ist, das findet ihr wie immer auf energy.de in unserem Weekend-Check. Und der Euro, der soll neue Gesichter und Motive bekommen. Nach mehr als 20 Jahren sollen

0: die Geldscheine neu gestaltet werden und dabei dürfen wir Menschen in Europa mitentscheiden. Zur Auswahl stehen zum Beispiel bekannte Persönlichkeiten wie Beethoven oder Naturmotive wie Wasserfälle und Eisvögel. Abstimmen können wir auf der Seite der Bundesbank bis Ende September. Zu guter Letzt noch was aus der Sportwelt. Jürgen Klopp ist jetzt offiziell neuer Bundestrainer. Er ist gerade vorgestellt worden und hat dazu gesagt:
1: Es ist eine große Ehre, hier heute zu sitzen. Und was bei mir passiert ist in den letzten Tagen, ist, dass einem da so ein bisschen Film abläuft, ein bisschen was durch den Kopf geht. Wo ging alles los? Wo kommt man her? Ich hatte schon eine Ahnung, wie groß das Amt des Bundestrainers ist. Aber wenn man direkt damit in Verbindung gebracht wird, dann fühlt man die Größe und die Verantwortung, die dahinter steckt, noch mehr.
0: Das erste Spiel als neuer Bundestrainer hat Klopp dann Ende September. Dann geht's in der Nations League gegen die Niederlande ran. Und das nächste News-Update für die Energy-Region Stuttgart, das gibt's hier wieder in gut einer Stunde. Und zwar dann von meiner lieben Kollegin Anna.

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0: Hab ich doch was für euch. Wir sind ja gerade mittendrin in der CSD Hochphase, ja. Hier bei uns in Deutschland ist ja nicht immer nur Juni Pride Month. Nee, wir feiern auch eben den Christopher Street Day. Anfang des Monats ist das passiert. In Köln immer der größte CSD in Deutschland, aber jetzt dieses Wochenende zum Beispiel Berlin dran. Und es folgen auch noch ganz viele Events. Wir wollen die Liebe feiern und dass jeder und jede die Person lieben darf, auf die ihr Bock hat. So, und das wollen wir doch gerne. Gilt übrigens natürlich auch für Heteropersonen. Ihr dürft da genauso mitfeiern, ihr dürft genauso unterstützen. Es geht ja einfach nur darum, dass wir uns alle lieb haben und in die Arme nehmen und Respekt füreinander haben und uns füreinander einsetzen an der Stelle, wo wir es brauchen. So, so viel von mir. Falls ihr noch die kuscheligste Musik dazu braucht, die haben wir natürlich in unserer Energy-App auf energy.de oder auch ganz einfach über euren Smart Speaker zu aktivieren. Der Energy Stream, Energy Love.

0: wenn ich romantisch ist. Geht übrigens wirklich einfach mit dem Smart Speaker, sagt einfach Alexa, spiel Energy Love und dann geht's ja auch schon los.
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Boah, ich glaube, das wäre der Moment, wenn ich so Songwriter wäre und Taylor Swift würde über mich sagen, liebe ich, besonders das ehrliche Songwriting überzeugt mich an diesem Künstler. Ich glaube, ich würde aufhören, weil besser wird's doch gar nicht, oder? Aber zum Glück macht Songbird das nicht, denn Taylor Swift ist Fan von ihm und sagt, krasses Songwriting. Was für eine Ehre von der Königin des Songwritings, muss man ja wirklich einfach sagen. Ich würde einfach auf Wolke 7 schweben an seiner Stelle. Er macht zum Glück weiter Musik, zum Beispiel My Body Isn't Ready, jetzt für euch bei Energy. Immer die besten neuen Hits. Taylor Swift.

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1: 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Schönste Mittagspause euch auf den Freitag. 13 Uhr haben wir es und die 10 jetzt am Stück laufen. Aber sowas von gehen auch gleich weiter mit der aktuellen Single von Peggy Goo zusammen mit Ira Starr. In guten 10 Minuten jetzt Kygo und Khalid und ich bin Felina.

Lieb ich doch diese Kombi, ganz fantastisch. DJ Peggy Goo zusammen mit Sängerin Ira Starr, das ist wirklich, da haben sich aber zwei gefunden. Meine Güte, das Musikvideo ist auch so ein Akt an Kunst. Schaut euch das gerne an, vielleicht in eurer Mittagspause jetzt gerade. Woman, die aktuelle Single von den beiden, von Peggy Goo und Ira Starr, jetzt für euch bei Energy, mal die besten neuen Hits.

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15: Happy Friday von mir, Anna. Und wir haben perfektes Sommerwetter in der Energy-Region. Viel Sonne, nur hier und da mal so ein paar kleine harmlose Wolken. Und die Temperaturen steigen auf angenehme 29 Grad in Baden. Also ideales Wetter zum Start ins Wochenende. In Steinheim an der Mur gerade 24 Grad gemessen, genauso wie in Winterbach. Und damit geht mein Blick zu euch auf die Straßen. Vorsicht auf der A81 Singen Richtung Stuttgart zwischen Horb und Rottenburg. Da liegen Gegenstände auf der Fahrbahn. Und auf der A5 Karlsruhe Richtung Frankfurt zwischen Kronau und Waldorf-Wiesloch. Da hat es gekracht, gab einen Unfall auf der rechten Spur im Baustellenbereich. 7 Kilometer Stau gibt es hier. Es dauert bis zu 45 Minuten länger und die Überleitung auf die A6 ist gesperrt. Also einiges los. Ich hoffe, ihr kommt ganz gut durch. Und was sonst in der Energy-Region abgeht, das verrate ich euch jetzt. Mit einer neuen Heimatkampagne will Baden-Württembergs Heimatministerin Marion Gentges das Miteinander stärken. Im Fokus stehen dabei vor allem Ehrenamt und Vereine. Geplant sind mehr Beratung, finanzielle Unterstützung und weniger Bürokratie für Engagierte. Außerdem soll eine neue Heimatkampagne unter anderem mit einem Podcast zeigen, dass Heimat modern ist und von allen gemeinsam gestaltet werden kann. Dann hat es noch einen Großeinsatz der Feuerwehr in Kirchhardt gegeben. Auf dem Gelände eines Recyclingunternehmens sind 3 Container mit Altbatterien ausgebrannt. Das Feuer ist aber inzwischen gelöscht und es sind wohl auch keine Schadstoffe ausgetreten. Die Brandursache ist noch unklar. Ansonsten sollen auch Galeria Kaufhof-Filialen schließen, aber nicht ganz ohne Gegenwind. Der Deutsche Städtetag fordert die betroffenen Standorte frühzeitig in die Gespräche einzubeziehen. Außerdem müssten für mögliche Schließungen schnell neue Nutzungskonzepte her. So will man sicherstellen, dass die jeweiligen Innenstädte am Leben bleiben. Und wir gönnen uns jetzt hier

0: Die Mäuse sind zurück. Die berühmtesten Zwillinge Deutschlands. Ihr wisst, wen ich meine. Aber Maus ist gar nicht deren Spitzname. Es geht um Bill und Tom Kaulitz. Die stellen gerade die dritte Staffel ihrer Reality-Serie Kaulitz und Kaulitz vor. Und wir haben natürlich auch am Red Carpet mit den beiden gesprochen. Mittendrin hat uns Bill dann verraten, dass nicht nur Maus einer der Go-To-Spitznamen ist.
1: Nein, nein, nein. Und du hast dich geirrt.
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Also ich habe es euch ja die ganze Zeit gesagt, WM habe ich nur mitverfolgt für den Gossip, nicht für den Fußball, der ist mir relativ wurscht. Aber deswegen habe ich auch diese Szene hier gelebt. Und zwar beim großen Finale der Fußball-WM der Herren ist ja Shakira aufgetreten, hat die große Bühne bekommen bei dieser WM. Klar, ihre Single Die Die war ja auch der Song zur WM, aber ihr

Der Ex-Mann, der sie ja so krass betrogen hat, Piqué, der saß nur im Publikum, weil er nämlich auf die Kiddies aufgepasst hat, die ihre Mama angefeuert haben. So, lieb ich doch. Und deswegen Shakira, You Go Girl, jetzt mit Objection bei Energy.

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1: Heute Nacht frisch rausgekommen und direkt drin in euren 10 Hits am Stück. Neue Single von Tyler. Hören wir uns sie gleich an, in guten 10 Minuten. Und jetzt habe ich für euch Harrison, All the Things She Said. Ich bin's, Felina. Ey, Leute, es geht rein mit uns in Richtung Wochenende. Wir haben es Freitag, 14 Uhr und gleich geschafft.
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Track der Woche, denn es ist richtig viel neue Mucke am Start. Energy, New Hits Friday. Na, lieben wir doch. Da haben ja unsere Energy Stars wieder abgeliefert. Ey, neue Musik von Lloyd zusammen mit David Puentes ist da. Cat's Eye, Flo, Tokyo Hotel, Ray Garvey, Oliver Heldens. Checkt ja alles im Energy New Hits Friday Podcast in unserer Energy App und überall, wo es Podcasts gibt. Und auch diese Frau hier hat eine neue Single draußen. Tyler, That Girl.

0: 3, ich brauche euren Rat. Ich habe mich vor einem halben Jahr von meiner Freundin getrennt. 10 Jahre waren wir zusammen und ich frage mich jetzt, was mache ich mit den ganzen Bildern? Löschen oder behalten?
1: Behalten.
0: Behalten?
1: Mhm, auf jeden Fall.
0: Auf jeden Fall behalten. Kolla, wie lange warst du mit deinem Freund?

0: Kiki.
1: Ich habe die Bilder aufbehalten. Ich glaube, es kommt drauf an, weil das Löschen von den Bildern kann dir natürlich auch da helfen, so ein bisschen drüber hinwegzukommen.
2: Ja. Allerdings an, wie man
1: würde ich, glaube ich, einen getrennten Ordner erstellen, wo ich mir so die schönsten Erinnerungen da behalte. Weil was wäre, wenn? Ne? Also was ist, wenn man vielleicht doch nochmal zusammenkommt oder so? Oder man braucht die Erinnerungen für irgendwas.
0: Und wenn man dann aber jetzt einen neuen Partner hat, zum Beispiel so wie in Cordulas Fall dann oder wie auch bei dir,
1: ja,
0: du behältst die Bilder trotzdem.
1: Ja, da sind Bilder von 2019 drauf. Da habe ich ja,
2: das,
1: also da,
2: das
1: kann,
2: gehört
1: da kannte
2: zum
1: ich
2: Leben.
1: Den
0: okay.
1: nicht. Und also klar löscht man jetzt vielleicht die Bilder, wo man so
2: kuschelt.
1: Oh Gott. Was machst du denn, Cordula?
2: Ich habe für Kiki gesprochen.
1: Ja, Entschuldigung. Nein, aber so, also, weißt du, so, wo du so diese engsten Fotos, wo du so kuschelst oder so, das packst du natürlich weg. Aber also ich habe auch
0: also
1: noch
0: löschen.
1: Fotos von der Familie drauf. Ich habe da noch Fotos von Urlauben
2: all
1: drauf.
2: All
1: weil das natürlich
2: behalten.
1: Gehört ja auch zu mir.
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5: Ich bin Anna, hi, und heute gibt's echtes Sommerfeeling in der Energy-Region. Viel Sonne, nur ein paar kleine harmlose Wolken und dazu Temperaturen von bis zu 29 Grad. Am Wochenende wird's auch nochmal richtig schön heiß mit bis zu 33 Grad. Also Sonnencreme auf jeden Fall nicht vergessen. In Rust gerade 26 Grad gemessen, in Maat haben wir 24 Grad. Und damit noch ein kurzer Blick auf die Straßen auf der A8 Stuttgart Richtung Karlsruhe zwischen Pforzheim Süd und Pforzheim Nord. Da haben wir 5 Kilometer Stop and Go. Und auf der A81 Singen Richtung Stuttgart zwischen Böblingen-Hulb und Sindelfingen-Ost. Da haben wir gerade 6 Kilometer Stop and Go. Und was geht sonst so ab in der Energy-Region? Ja, Stuttgart will gerade beim Bauen umdenken. Statt möglichst viel Technik in neue Gebäude einzubauen, will man jetzt stärker auf das sogenannte Low-Tech-Prinzip setzen. Ziel ist es, Gebäude einfacher, günstiger und wartungsärmer zu machen. Man will trotzdem an den Klimazielen weiter festhalten. So sollen Bau- und Betriebskosten langfristig gesenkt werden. Und wer gerne durch die Lotenbach-Klamm bei Bonndorf wandert, braucht weiter Geduld. Nach einem Erdrutsch bleibt das beliebte Ausflugsziel bis mindestens nächstes Jahr gesperrt. Laut den Verantwortlichen ist der Hang instabil und es ist dort nicht ganz sicher. Ansonsten bleibt die Ausbildung für viele Jugendliche der Wunschweg nach der Schule. Laut einer Studie der Bertelsmann Stiftung würden sich 9 von 10 Azubis wieder für ihren Beruf entscheiden. Gleichzeitig machen sich vor allem Jugendliche Sorgen, überhaupt einen Ausbildungsplatz zu finden. Experten fordern deshalb einfachere Zugänge in die Lehre. Und wir genießen hier den Nachmittag zusammen mit immer den besten neuen Hits. Und in einer Stunde gibt's dann das nächste News-Update von mir und Kollege Fred.

0: Little is back und das Internet der Millennials hat gerade kaum noch ein anderes Thema. Einer der größten Hypes im Moment, diese weiße Maus. Ja, früher auf dem Schulhof haben wir Diddle-Blätter getauscht. Jeder hatte irgendwie einen Diddle-Stift, eine Diddle-Tasse. Es gab alles mit dieser Diddle-Maus. Natürlich auch Kuscheltiere ohne Ende. Auf einmal ist der Hype zurück. Es gibt wieder ganz viel zu kaufen von der Diddle-Maus. Und Janina Nagel ist Content-Creatorin und komplett im Hype. Was ist denn so der große Unterschied, jetzt als erwachsene Person auf einmal Diddle zu lieben? Erklär mal bitte.
1: Als Kind war es, glaube ich, so ein Gefühl von, ich will auch dazugehören. Mhm. Jeder hatte das. Und jetzt als Erwachsener habe ich plötzlich auch die finanziellen Möglichkeiten, mir diesen Traum selber zu erfüllen.
0: Ja, das stimmt allerdings. Cool. Erwachsenengeld ist wirklich ein Ding in meinem Leben. Und sag mal, du warst ja jetzt auch schon unterwegs. Wie groß ist denn der Hype?
1: Ich war tatsächlich in einem lokalen Schreibwarengeschäft und da war es eigentlich ganz gut. Also klar, da gab es einen kleinen Andrang, aber jetzt nicht irgendwie ganz wild mit ewig lang anstehen. Und ich glaube, das hätte ich tatsächlich auch nicht in Kauf genommen.
0: Okay.
1: Und deswegen, der Hype ist gerechtfertigt, aber ich glaube, man muss nicht übertreiben. Es gibt genug Sachen überall. Man muss vielleicht einfach nur ein bisschen geduldig sein.
0: Ja, also ihr braucht keine FOMO haben. Ich glaube, da wird

0: Dass man noch eine Menge auch nachproduziert. Ihr könnt da noch Spaß mit haben. Und an alle, die jetzt sagen, boah, wirklich? Brauchst du wirklich jetzt nochmal die Diddlemaus? Ja, wenn uns das kurz 5 Minuten Spaß macht, dann brauchst du nochmal die Diddlemaus. Sorry. Lass uns doch Freude haben.
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0: 15 Uhr haben wir es und wir sind mittendrin in den 10 Hits am Stück.
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0: Und mit denen machen wir direkt weiter. Gleich haben wir da Gracie Abrams und Hit the Wall mit dabei, aber vorher auch noch Alex Warren und Fever Dream. Und ich bin Fred, hi.

Viel dazwischen gibt's bei Müttern eigentlich selten, oder? Bei Gracie Abrams war die Mama bei ihrem neuen Album sogar beides. Erst fand sie es furchtbar, lag aber daran, dass sie es über FaceTime vorgespielt bekommen hat. Als sie es dann richtig gehört hat, in guter Quali, war sie ein Fan. Ihr könnt euch ja auch mal ein Bild davon machen, das ist Hit the Wall bei Energy Region Stuttgart.

0: Heute Morgen hatten wir Besuch im Studio. Lallinger und Kiki hatten die MHP-Riesen Ludwigsburg bei Energy am Morgen zu Gast. Und in dem Zuge gab es auch direkt Big News.
1: Was haben wir zu verkünden?
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3: Richtig.
2: Energy und die MHP-Riesen Ludwigsburg verlängern den Vertrag und gehen weitere 3 Jahre in eine gemeinsame Partnerschaft, in die gemeinsame Zukunft.
3: Oh, super, das freut uns so dermaßen. 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Tut mir leid jetzt für alle die dachten, dass wir jetzt hier gerade verkünden, dass ich neuer, weiß ich nicht, Point Guard bei den MHP-Riesen werde. Das wird's nicht.
2: Das machen wir nächste Woche.
1: Ja, bei euch steht jetzt erstmal ein krasses Wochenende an. 3x3 Basketball Open auf dem Marktplatz hier bei uns in Ludwigsburg. Es sind viele Mannschaften da. Es gibt Food, es gibt Drinks, es gibt unseren Energy-DJ Tesh, der damit am Start ist. Was ist so das Letzte, was man jetzt noch sagen kann?
3: Ja.
1: Zu dem ganzen Wochenende, was jetzt ansteht.
4: Ja, wenn ihr ein Tryout braucht wie Lallinger, dann müsst ihr vorbeikommen, weil man kann jederzeit selbstverständlich auch selber gerne mitspielen.
3: So.
4: Und es lohnt sich vor allem, das ist ja das Schöne, es gibt einen konkreten Zeitplan, den man auf Social überall findet, aber de facto lohnt es sich immer vorbeizukommen, egal ob morgens, egal ob abends, mittags zwischendrin.
3: Ja.
4: 3 Tage lang Sommerfestival mit Basketball, mit Beats, also mit allem, was die Energy-Region ohnehin hört. Und von dem her, glaube ich, ist für alle was dabei.
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11: Demnächst ist es 3:30.
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11: Und heute haben wir Sommer pur in der Energy-Region. Temperaturen bis 27 Grad. Morgen Sommer purer mit bis zu 30 Grad. Und am Sonntag auch noch sonnig, nur halt auch ein bisschen windig dazu. Jetzt gerade gemessen haben wir in Wurmberg 26 Grad und in Wolfsöden auch 26 Grad.
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11: Und wir gucken noch schnell auf die Straßen. Auf der A8 Karlsruhe Richtung Stuttgart zwischen Karlsbad und Pforzheim-West steht ein kaputtes Auto, deswegen ist die rechte Spur gesperrt. 6 Kilometer Stau haben wir und in der Gegenrichtung haben wir zwischen Pforzheim-Süd und Pforzheim-Nord 5 Kilometer Stau, da dauert es 20 Minuten länger.
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11: Und ein wildes Wochenende wartet auf uns und Anna hält uns auf dem Laufenden.
14: Oh ja, beim Christopher Street Day werden morgen in Stuttgart 10.000 Menschen erwartet. Ab 14 Uhr zieht die Stuttgart Pride Demo durch die Innenstadt und setzt ein Zeichen für Vielfalt, Akzeptanz und Gleichberechtigung.
11: Das heißt, die Stadt wird mega voll sein, oder?
14: Ja, genau. Es gibt den ganzen Tag Straßensperrungen und Umleitungen. Denkt auch daran, dass die S-Bahn-Stammstrecke gesperrt ist und es deshalb auch im Ersatzverkehr zu Verzögerungen kommen kann.
11: Also, mehr Zeit einplanen und ansonsten ganz viel Spaß haben. Lallinger und Kiki von Energy am Morgen sind ja auch am Start und sorgen ein bisschen für Good Vibes.
14: Auf jeden Fall. Dann werden in Albstadt aus Geldmangel 2 Schulen gerade geschlossen. Der Gemeinderat hat den umstrittenen Plänen der Stadtverwaltung klar zugestimmt. Besonders die geplante Schließung eines Progymnasiums sorgt seit Wochen für Diskussionen und Proteste. Die Stadt will die Schullandschaft neu ordnen und damit langfristig sparen.
11: Mhm.
14: Und zum Schluss wirft die EU-Kommission TikTok vor, Kinder und Jugendliche nicht ausreichend zu schützen. Fremde können zu leicht auf öffentliche Profile von Minderjährigen zugreifen und Kontakt zu ihnen aufnehmen. Sollte sich der Verdacht bestätigen, droht TikTok eine hohe Geldstrafe.
11: Alles klar, dann danke ich dir für das Update.
14: Gerne doch. Wir

0: Das Wochenende steht bevor, Freunde. Und falls ihr noch nichts vorhabt, dann ändern wir das jetzt.
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0: Es ist wirklich ein super volles Wochenende, an dem richtig viel geboten ist, an dem auch wir von Energy Region Stuttgart richtig viel unterwegs sind. Zum Beispiel bei Stuttgart Pride morgen mit der großen Parade und der Kundgebung. In Ludwigsburg läuft von heute bis Sonntag das 3x3 Marktplatz Open von unseren MHP-Riesen Ludwigsburg. Und ich bin am Sonntag auch noch beim Merkaden-Böblingen Stadtlauf unterwegs. Vielleicht treffen wir uns ja dort. Aber auch sonst gibt es noch jede Menge Stadt- und Stadtteilfeste in der ganzen Region mit Live-Musik und buntem Programm für die ganze Familie. Zum Beispiel in Mundelsheim, in Singen oder in Gingen an der Brenz. Da geht es überall heute los und bis Sonntag steppt dann der Bär. Einen Tag länger geht es sogar noch in Poppenweiler beim Ochsenfest, wo es bis Montag Festzeltstimmung, Ochs am Spieß und noch vieles mehr gibt. Also, ich denke, da war jetzt wirklich für jeden was dabei, oder?
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Kanye West, Pharrell Williams, Diplo und noch so viele mehr, alle versammelt in einem einzigen Musikvideo. Barbara Streisand hat's möglich gemacht. Also nicht die Schauspielerin Barbara Streisand, sondern der Song Barbara Streisand von Duck Sauce. Den gibt's jetzt hier bei Energy Region Stuttgart für euch. Barbara Streisand.

0: Punkt genau 16 Uhr und wir sind mittendrin in den 10 Hits am Stück.
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0: Und in der nächsten Viertelstunde habe ich eine niegelnagelneue Nummer von Tyler für euch, also bleibt dran.

Es ist Freitag, Leute, das heißt Wochenende und... Jeden Freitag feiern wir die Releases der Woche. Dazu gibt es auch unseren New Hits Friday Podcast, wo ihr alles über die neuen Songs erfahrt, was ihr wissen müsst. Und einen davon habe ich hier jetzt direkt für euch. Das ist Tyler und That Girl.

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19: Es ist 5:05.
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19: Heute wieder Sommer pur in der Energy-Region und das ist auch am Wochenende der Fall. Morgen haben wir Temperaturen von bis zu 33 Grad. Nur im Süden kann es ein kleines bisschen regnen. Ansonsten wird es ein wirklich sehr freundliches Wochenende. Jetzt gerade gemessen haben wir in Klebronn 27 Grad und in Altdorf sind es 26 Grad.
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19: Und dann gucken wir noch schnell auf die Straßen. Auf der A8 Stuttgart Richtung Karlsruhe zwischen Heimsheim und Pforzheim Ost haben wir 7 Kilometer Stau, dauert bis zu 20 Minuten länger und in der Gegenrichtung haben wir 6 Kilometer Stop and Go. Und auf der A81 Stuttgart Richtung Heilbronn zwischen Stuttgart-Feuerbach und Ludwigsburg-Nord sind 7 Kilometer Stau, da dauert es eine Dreiviertelstunde länger. Uiuiui. Und der Rücktritt von Jens Spahn hat jetzt auch einiges ins Rollen gebracht, oder Anna?
21: Ja, das stimmt. Bundeskanzler Friedrich Merz baut jetzt sein Kabinett um. Gesundheitsministerin Nina Warken aus dem

0: Ein Tauberkreis wird neue Kanzleramtschefin. Damit ist dann das erste Mal eine Frau in dieser Position.
1: Aber das war's ja noch nicht.
0: Nee, da kommt noch was. CDU-Generalsekretär Carsten Linnemann soll das Gesundheitsministerium dann jetzt übernehmen und Philipp Amthor soll ins Kanzleramt wechseln, um die Zusammenarbeit von Bund und Ländern zu koordinieren. Verkehrsminister Patrick Schnieder hat laut Medienberichten seine Entlassung per SMS an Parteikollegen auch schon bestätigt. Ja, und die neue Besetzung für das Verkehrsministerium ist wohl etwas komplizierter, als Merz es gedacht hat. Da hat wohl die Neubesetzung spontan abgesagt.
1: Oh.
0: Ja. Wer es also am Ende wird, steht gerade noch offen.
1: Mensch, eiskalt gekorbt. Dann bleiben wir mal gespannt und schauen noch in die Energy-Region.
0: Ja, da gibt es gute Nachrichten für den Naturschutz. Die Stiftung Naturschutzfonds stellt auch in diesem Jahr 1,1 Millionen Euro für Projekte zur Förderung der Artenvielfalt bereit. Bewerben können sich unter anderem Kommunen, Forschungseinrichtungen und Privatpersonen.
1: Ja.
0: Und falls sich jemand fragt, was die da am digitalen Knoten in Stuttgart so treiben, dass es immer wieder diese Stammstreckensperrung gibt, ich habe da eine Antwort. Böblingen könnte ab 2032 eine neue S-Bahn-Linie bekommen. Geplant ist, dass die S5 von Ludwigsburg über Stuttgart und bis Vaihingen bis dann nach Böblingen verlängert wird. Möglich werden soll das dann durch die Digitalisierung des S-Bahn-Netzes rund um Stuttgart 21.
1: Das klingt natürlich ziemlich attraktiv, oder? Wenn man dann einfach so schwuppdiwupp nach
0: von
1: Böblingen.
0: Von Lubu nach Böblingen, traumhaft, oder?
1: Das ist schon mega gut, würde ich sagen. Allerdings, zu welchem Preis, Anna? So wie du hier morgens immer abgehetzt ankommst.
0: Ich nehme das in Kauf.
1: So, das wollte ich hören.

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0: Und wir schicken euch zu den coolsten Festivals in Deutschland und Europa. Und neben mir steht meine liebe Kollegin Anna, die das auch so richtig fühlt, oder?
2: Ja!
0: Du bist quasi schon auf dem Sprung. Direkt nach Feierabend wirst du heute ins Auto hüpfen und zum Festival brausen. Auf einer Skala von 1 bis, sagen wir, 14. Wie hyped bist du?
2: 35.097 Milliarden Mal.
0: Das ist ganz schön arg. Lass mal kurz hören. Wie hast du dich vorbereitet, dass das nachher alles ein reibungsloser Ablauf wird?
2: Also gestern habe ich alles sauber gepackt mit meiner eigenen Festival-Checkliste. Meine Festival-Friese sitzt auch schon, genauso wie das Make-up. Habe ich heute Morgen schon gemacht.
0: Oh, ja, ist mir aufgefallen.
2: Super. Outfit ziehe ich gleich auch noch an und ich bin auch schon fleißig am Vorglühen. Aber nicht so, wie ihr denkt, sondern mit Ingwer-Zitronentee, damit das Immunsystem dieses Wochenende nicht schlapp macht.
0: Richtig und wichtig. Und die Nachrichten sprichst du dann

0: heute besonders schnell, oder?
1: Ja, absolut. So quasi in 170 BPM.
0: Uiuiui, mal schauen. Okay. 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

Wie lange braucht ihr morgens im Bad? Also Sängerin Orstes ist da richtig turbomäßig unterwegs. 5 Minuten und fertig. Aber wenn es so schnell geht, vergisst man auch gerne mal was. Sie zum Beispiel manchmal einfach Socken anzuziehen. Man kann auch nicht an alles denken. Das ist sie jetzt bei Energy Region Stuttgart. Immer die besten neuen Hits.

0: 17 Uhr, ich erkläre das Wochenende hiermit offiziell für eröffnet.
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0: Darauf erstmal die 10 Hits am Stück. Gleich haben wir da zum Beispiel die Backstreet Boys mit am Start und vorher auch noch Yüzde, Jack Style und Jon mit Turn the Lights Off. Und ich bin Fred, hi!

Die Backstreet Boys und Paw Patrol. Muss man sagen, eigentlich zwei wirklich komplett unterschiedliche Generationen von Zielgruppen, die damit aufgewachsen sind. Aber die werden jetzt zusammengeführt, weil die Boygroup liefert den Soundtrack für den neuen Film der tapferen Hündchen. Und den nächsten besten neuen Hit bei Energy Region Stuttgart liefern sie auch. Das ist Bottle Up.

0: Fred, ich habe heute gigantische News für alle Fußballfans.
1: Oh, das klingt nach Trainerwechsel.
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0: Ja, endlich ist es offiziell. Nach dem deutschen WM aus übernimmt Klopp die Nationalmannschaft und soll das DFB-Team wieder zurück an die Weltspitze führen. Seine Gedanken dazu?
3: Es ist eine große Ehre, hier heute zu sitzen. Und was bei mir passiert ist in den letzten Tagen, ist, dass einem da so ein bisschen Film abläuft, ein bisschen was durch den Kopf geht. Wo ging alles los? Wo kommt man her? Ich hatte schon eine Ahnung, wie groß das Amt des Bundestrainers ist. Aber wenn man direkt damit in Verbindung gebracht wird, dann fühlt man die Größe und die Verantwortung, die dahinter steckt, noch mehr.
0: Ja, sein erstes großes Ziel ist natürlich die EM in 2 Jahren. Los geht's aber schon Ende September mit der Nations League, unter anderem gegen die Niederlande und Serbien.
1: Also ich glaube, bei vielen Fußballfans

0: Ist die Vorfreude gerade riesig.
1: Ja, absolut. Und einen weiteren Wechsel beim DFB gibt's auch noch. Per Mertesacker wird Anfang nächsten Jahres neuer Geschäftsführer.
0: Währenddessen laufen in Hannover ja auch die Finals, also die deutschen Meisterschaften in über 20 Sportarten.
1: Genau, besonders spannend ist dort heute Coastal Rowing. Das Wasser am Steinhuder Meer ist gerade ziemlich flach. Aber der Wettbewerb läuft trotzdem weiter. Die Sportler müssen sich halt einfach ein bisschen besser anpassen.
0: Ja, ich muss auch sagen, die Vorfreude gerade riesig.
1: Ja, absolut. Und einen weiteren Wechsel beim DFB gibt's auch noch.

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1: 17.27 Uhr ist es, ganz genau.
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1: Und nach einer sommerlichen Woche freuen wir uns auf ein sommerliches Wochenende. Morgen bei Temperaturen bis zu 33 Grad in der Energy-Region. Und am Sonntag auch noch sonnig und dazu ein frischer Wind. Jetzt gerade gemessen haben wir in Nürtingen 27 Grad und in Aachen sind es 28 Grad.
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1: Wir schauen noch schnell auf die Straßen. Auf der A8 Stuttgart Richtung Karlsruhe zwischen Pforzheim-Ost und Pforzheim-Nord haben 8 Kilometer Stau, dauert 40 Minuten länger und in der Gegenrichtung zwischen Pforzheim-West und Pforzheim-Nord ist eine ungesicherte Unfallstelle auf der rechten Spur, da ist Flüssigkeit ausgelaufen. 8 Kilometer Stau haben wir da, bis zu 25 Minuten kriegt ihr oben drauf. Und auf der A81 Stuttgart Richtung Heilbronn zwischen Stuttgart-Feuerbach und Ludwigsburg-Nord, da gab es einen Unfall, 5 Kilometer Stau, rechnet mal mit einer halben Stunde mehr.
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1: Und worüber die Energy-Region heute sonst so spricht, das weiß Anna. Hey.
4: Hey, ja, der neue Verfassungsschutzbericht ist jetzt, also aus Karlsruhe, ist jetzt raus und zeigt, die Sicherheitslage in Baden-Württemberg wird immer angespannter. Laut Innenminister Manuel Hagel nehmen Spionage und Cyberangriffe immer mehr zu. Besonders Sorge bereitet den Behörden, dass Extremisten gezielt soziale Medien nutzen, um immer mehr junge Menschen zu erreichen.
1: Weiß man schon, wie man dagegen vorgehen möchte?
4: Ja, Hagel und Verfassungsschutzpräsidentin Beate Bube sagen, dass Prävention und Aufklärung eine wichtige Rolle spielen werden. Baden-Württemberg will sich außerdem mehr auf den Schutz von kritischer Infrastruktur konzentrieren. Da hat Hagel ja schon Anfang der Woche einen neuen Plan vorgelegt. Dann schauen wir noch nach Wertheim. Mehrere Landwirte haben zusammen mit der Feuerwehr verhindert, dass sich dort ein Flächenbrand weiter ausbreitet. Mit ihren Traktoren pflügten sie angrenzende Felder um und haben dann mit Wassertanks beim Löschen geholfen. Verletzt wurde zum Glück niemand, aber ein Teil des Gerstenfelds wurde natürlich verbrannt.
1: Ich sag's ja immer, Teamwork makes the dream work.
4: Der weise Fred.
1: Ja, ja.
4: Und zum Schluss noch, Coca-Cola verpasst seinen Dosen und Flaschen weltweit einen neuen Look. Vor allem das schwarze Wellenband soll auf den Verpackungen stärker hervorstechen und das Design in allen Ländern soll einfach mal vereinheitlicht werden. Besonders auffällig wird die zuckerfreie Coca-Cola Zero Sugar mit mehr Schwarz und einer markanteren Schrift. Die Umstellung startet dann schrittweise auch jetzt schon bei uns in Europa.
1: Okay, okay, okay, okay. Und wie finden wir das so?
4: Ganz ehrlich, ich habe ein bisschen gebraucht, um den Unterschied zu sehen. Aber sie sieht schon zeitloser aus. Ich denke, das ist auch das Ziel.
1: Okay, dann werde ich mir das auch bei Gelegenheit mal angucken. Ich bin ja auch großer Cola-Konnoisseur, deswegen bin ich da gespannt, was da passiert.
4: Ja, ja, ich mag Cola auch. So eine richtig spritzige, kalte.
1: Ja, jetzt so auf den Wochenendstart einfach mal noch mit Cola anstoßen.
4: Perfekt.
1: Geil.

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0: Erinnert ihr euch noch an LMFAO? Also ich würde sagen, die Jungs haben wirklich eine ganze Generation von Partymäusen großgezogen. Spätestens wenn Party Rock Anthem oder Shots laufen, wird's auf jeder Tanzfläche schwierig, noch einen freien Platz zu finden. Oder halt auch das, was wir jetzt hier haben. Sexy and I Know It, hier bei Energy Region Stuttgart.
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0: Ganz genau 18 Uhr haben wir es und das sind die 10 Hits am Stück für euch.
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0: Fred ist hier, hello. Und gleich habe ich für euch Kygo, Khalid und Griffin mit Save My Love und nachher auch noch die nagelneue Nummer von Tyler, That Girl. Also bleibt dran.

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Und nicht nur einen neuen Song, sondern direkt ein ganzes Album gab es heute von Tyler. A-Pop heißt das. Und wir haben da gleich eine kleine Kostprobe für euch. Und für alle Hintergründe dazu und zu den anderen Neuerscheinungen von heute, hört doch einfach mal rein in unseren Energy New Hits Friday Podcast.

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0: Gleich ist es 6:30.
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0: Ja, nach einem sehr sonnigen Freitag können wir uns auf einen noch sonnigeren Samstag freuen. Morgen Temperaturen bis 33 Grad. Nur im Süden der Energy-Region kann es ein kleines bisschen regnen am Abend, aber das ist nicht wirklich der Rede wert. Und am Sonntag geht es sonnig weiter, aber auch windig. Jetzt gerade gemessen haben wir in Heilbronn und in Ispringen jeweils 26 Grad. Und wir schauen noch schnell auf die Straßen. Und da ist gerade ganz schön viel los. Auf der A8 München Richtung Stuttgart zwischen Wendlingen und Stuttgart-Plieningen. Da ist eine Unfallaufnahme. Linke und mittlere Spur sind gesperrt. 6 Kilometer Stau rechnen mit einer halben Stunde mehr. Und auf der A5 Frankfurt Richtung Karlsruhe zwischen Bruchsal und Karlsruhe Mitte. Da ist eine Unfallaufnahme. Deswegen sind linke und mittlere Spur gesperrt. 11 Kilometer Stau und 40 Minuten obendrauf. Und Anna ist auch noch hier mit ein paar News aus der Energy-Region. Hau raus!
19: Ja, Ermittler bei uns im Süden sind wieder erfolgreich gegen eine Drogenbande vorgegangen. Bei Razzien in Baden-Württemberg und Bayern wurde einiges beschlagnahmt und sogar ein Mann festgenommen.
0: Also eine gelungene Aktion.

0: Auf jeden Fall. Dann noch rüber nach Stuttgart. Die Stadt will gerade beim Bauen umdenken. Statt möglichst viel Technik in neue Gebäude einzubauen, will man jetzt stärker auf das sogenannte Low-Tech-Prinzip setzen. Also Gebäude einfacher, günstiger und wartungsärmer machen. Keine Sorge an der Stelle, man will trotzdem an den Klimazielen weiter festhalten. So sollen halt einfach Bau- und Betriebskosten gesenkt werden.
1: Ah, interessant. Ganz anderes Thema noch kurz. Wie sieht's gerade mit den Waldbränden in Spanien und Frankreich aus?
0: Ja, jetzt schalten sich da auch andere Länder der EU ein und schicken mehrere Löschflugzeuge in die Länder, wo ja gerade die heftigen Waldbrände wüten. Das Feuer dehnt sich da auch immer weiter aus. An der französischen Atlantikküste mussten auch schon über 60.000 Bürger und Touristen in Sicherheit gebracht werden. Rund um Madrid sind es inzwischen 10.000.
1: Eieiei.
0: Aber wir drücken auf jeden Fall die Daumen und wenn alle zusammen anpacken, dann wird das am Ende gut gehen.
1: So, hört auf, Anna. Dein nächstes Update hast du dann in einer Stunde für uns.
0: Ganz genau.
1: Und hier machen wir jetzt weiter mit immer den besten neuen Hits. Das ist Harry Styles und American Girls bei Energy Region Stuttgart.

Was darf es denn sein? Beethoven oder Eisvogel? Unsere Euro-Scheine sollen neu gestaltet werden und wir können mitentscheiden, wie sie in Zukunft aussehen sollen. Es gibt

0: mehrere Entwürfe für unsere Banknoten und eine wichtige Frage ist da, was soll denn jetzt draufkommen? Bisher war das ja immer so fiktive Architektur und so. Das soll sich jetzt aber ändern. Im Gespräch wären entweder Naturmotive, also Flüsse und Vögel, oder auch berühmte Persönlichkeiten aus Europa, wie zum Beispiel Beethoven oder Marie Curie. Aber ich finde, da müsste dann auf jeden Fall auch die Energy-Region repräsentiert sein. Und deshalb haben wir uns da mal so ein bisschen in Ludwigsburg in der Innenstadt umgehört, was so eure Vorschläge wären.
1: Safe, Bowser, Rin und Shindy, die Rapper aus Bietigheim. Ich glaube, das wäre einfach mega cool, wenn die auf dem Euroschein drauf wären.
2: Winfried Kretschmann.
3: Mein Freund. Weil er kann sehr gut mit Geld umgehen.
4: Dennis Undorf auf jeden Fall. Er hat einfach viel für den VfB getan jetzt. Gute Saison gespielt, auch bei der WM. Der dürfte wegen mir drauf sein.
5: Also einer meiner besten Kumpels, der Louis, der ist super, der macht richtig viel für die Gesellschaft und ihn würde ich voll gerne auf dem 100-Euro-Schein sehen.
0: Alles klar, kann ich absolut sehen. Louis, unterstütze ich.
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0: 10 Hits am Stück sind das und wir sind mittendrin um 19 Uhr.
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0: Und in der nächsten Viertelstunde ist so einiges für euch geboten. Zum Beispiel Delta Goodrem ist dabei mit Hologram und vorher auch noch Mr. Know-It-All und ich bin Fred. Hi!

Sagt euch der Name Delta Goodrem was? Falls nicht, erinnert ihr euch aber vielleicht an ihren Auftritt beim ESC. Da ist sie dieses Jahr für Australien an den Start gegangen und wurde immerhin Vierte. Und mit ihrem nächsten Song läuft sie jetzt bei Energy Region Stuttgart. Hologram heißt er, einer der besten neuen Hits.

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1: Anna sagt uns noch einmal, was gerade so wichtig ist in der Energy-Region.
2: Yes, mit einer neuen Heimatkampagne will Baden-Württemberg das Miteinander im Land stärken. Im Fokus stehen dabei vor allem Ehrenamt und Vereine. Geplant sind mehr Beratung, finanzielle Unterstützung und weniger Bürokratie für Engagierte. Außerdem soll die Kampagne unter anderem mit einem Podcast zeigen, dass Heimat modern und von allen gemeinsam gestaltet wird.
1: Also ein Podcast über Riedlingen, das fände ich auch gut.
2: Ja, kannst du ja mal anbringen, Fred. Dann checken wir noch ab, was es jetzt nach dem Brand in Kirchhardt Neues gibt. Auf dem Gelände eines Recyclingunternehmens sind ja 3 Container mit Altbatterien ausgebrannt. Das Feuer ist aber inzwischen gelöscht und es sind wohl auch keine Schadstoffe ausgetreten. Die Brandursache, die ist aber noch unklar. Eine gute Nachricht habe ich aber noch für alle, die mittlerweile mit dem E-Auto unterwegs sind oder sich vielleicht sogar überlegen, eins sich anzuschaffen. Wir können die Autos in Deutschland inzwischen an über 200.000 öffentlichen Ladepunkten laden. Innerhalb der letzten 12 Monate sind nochmal fast 30.000 dazugekommen. Insbesondere der Ausbau von Ultraschnellladern hat da stark zugenommen.
1: Mensch, das war mal eine Ansage.
2: Ja, absolut.
1: Dann danke ich dir für dein Update.

Ihr hört Energy Region Stuttgart mit immer den besten neuen Hits. Und gerade freitags sind die ja immer noch ein bisschen neuer als sonst. Energy, New Hits Friday. Weil freitags kommt immer die neue Musik raus. Das ist dann in unserer Musikredaktion immer so ein bisschen wie Weihnachten, wenn morgens ausgepackt wird. Und dann wird angehört, was es so Neues gibt. Und dann wird immer blitzschnell eine neue Folge von unserem New Hits Friday Podcast produziert, in dem ihr alle neuen Songs bekommt und die Hintergründe dazu auch noch. Auch heute wieder. Und da geht es diese Woche zum Beispiel um diese Songs hier.

0: Mega gut. Loi habe ich da rausgehört. Cat's Eye ist auch mit am Start. Und Tokyo Hotel mit ihrer neuen Nummer. Auf jeden Fall viel Schönes dabei, oder? Und ich kann euch schon mal so viel verraten. Auch hier im Programm gibt's heute nochmal eine Neuvorstellung für euch.
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2: Um 20 Uhr an diesem Freitag, das Ende einer Woche, in der Ariana Grande wieder mit ihrem Ex-Freund zusammengekommen ist, nach 10 Jahren. Ob das funktionieren kann, das besprechen wir gleich mit unserem Energy-Paar-Therapeuten. Vorher aber noch One Republic mit immer den besten neuen Hits.

0: Stellt euch vor, ihr trennt euch von eurem Partner, eurer Partnerin und 10 Jahre später probiert ihr es einfach nochmal. Energy ist an bei euch an diesem Freitagabend. Genau das haben jetzt nämlich gerade Ariana Grande und ihr jetzt wieder Freund Ricky Alvarez gemacht. Und wir wollten mal wissen, wie sieht das Ganze denn aus psychologischer Sicht aus? Kann sowas denn überhaupt funktionieren? Psychologe und Paartherapeut Ramon Schlembach hat dazu eine ganz klare Meinung.
1: Wenn irgendeiner sich getrennt hat, egal ob ihr beide, dein Partner oder du, dann gibt es Gründe. Wir haben festgestellt, du stehst überhaupt nicht für die Dinge, die mir wichtig sind. Mir sind bestimmte Dinge wichtig und die kriege ich überhaupt nicht in der Partnerschaft. Was es auch immer ist, es gibt Gründe. Denn wenn das so kleine Gründe wären, dass die dann weg sind, dann hätten die typischerweise nicht zur Trennung geführt.
0: Mhm. Für alle, die das jetzt aber trotzdem gemacht haben oder machen wollen, es gibt auch noch Hoffnung, denn unter bestimmten Umständen kann das auch funktionieren, sagt Schlembach.
1: Weil diese Personen halt auch nur Menschen sind, die sind nicht perfekt, die haben bestimmte Unsicherheiten, Ängste, Herausforderungen, Schwächen, ja, sorgt das dafür, dass wir merken, das geht nicht und trennen uns. So, wenn aber jetzt einer oder im besten Fall beide sich nach der Trennung die Zeit nehmen und entscheiden, ich will meinen Anteil daran auflösen, ich will mich entwickeln, dann sind die Chancen richtig gut.
0: Was sind da so eure Erfahrungen? 030-26-12345. Schreibt uns gerne WhatsApp, bei wem hat's geklappt, bei wem hat's aber vielleicht auch nicht geklappt, bin ich sehr interessiert daran. Ich kann es für mich nur beantworten, aufgewärmt ist nur Gulasch gut, hat bei mir mit

Freitag ist so im Wochentagsranking schon unter den Top 3 ganz oben anzusiedeln, finde ich. Es ist immer der Einstieg ins Wochenende, klar. Aber für uns Musikliebhabende ist es auch immer der Tag, an dem wir neue Releases feiern können. Heute ist es von Tyler, eine südafrikanische Sängerin, wahnsinnig erfolgreich in den letzten 12 bis 15 Monaten, hatte auf TikTok einen großen Durchbruch. Jetzt kennt sie die ganze Welt, sodass sie jetzt genau in diesem Augenblick gerade in New York City im Rough Trade Below spielt. So schnell kann's gehen. Tyler, That Girl, heute erschienen, haben wir jetzt immer die besten neuen Hits. Oh yeah.

0: Michael.
1: Immer die besten neuen Hits. Hört euch hier bei Energy gleich mit Paul Monkey für euch. Außerdem Kamrat und Harrison macht den Anfang.
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0: Euer Feierabend hier bei Energy. Ich bin Julian, freue mich sehr, dass ihr mit dabei seid. Und dieser Sommer, der spielt ja schon so ein bisschen mit unseren Gefühlen. Ne? Also wenn der Sommer losgeht, die Hormone spielen verrückt, man ist in Flirting-Laune, man ist in Dating-Laune, man will sich ein bisschen hochpetern mit Musik, da braucht man eine spezielle Playlist. Wenn man dann aber erfolgreich war in so einer Dating-Phase, dann ändert sich ja auch die Playlist. Dann muss es ein bisschen romantischer sein. Man will sich ja auch von der romantischen weichen Seite auch zeigen, egal ob Mann oder Frau. Und egal in welcher Phase ihr euch in diesem Sommer befindet, wir haben immer die musikalische Antwort darauf.
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0: Und der ist in dieser Woche Energy Love.

bin direkt ein bisschen näher ans Mikrofon rangekuschelt. So, will euch jetzt aber keine Creeps geben. 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Und wie gesagt, Stream of the Week ist Energy Love.

Extrem gut, oder? Hat sich's angefühlt, Woche 1 nach dieser XXL-WM, die gefühlt 18 Wochen gedauert hat, und Shakira und Burna Boy haben den Songtrack dafür mitgebracht, Die Die. Guter Song. Shakira kann nichts dafür und Burna Boy, dass diese WM so scheiße war, aber ich bin trotzdem froh, dass die WM jetzt vorbei ist und dass wir den Song noch haben. Just a Little haben wir jetzt hier bei Energy mit Sam Harper und immer den besten neuen Hits.

Und es ist mit Abstand der beste aller Feierabende. Rein jetzt in dieses Wochenende. Freitag haben wir es 21 Uhr. Freue mich sehr, dass ihr mit dabei seid. Gleich Harry Styles. Vorher jetzt aber noch Bebe Rexha mit New Religion und immer den besten neuen Hits.

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1: Auf der obersten Stufe der Showtreppe steht er wieder tänzelnd wie ein Boxer vor seinem Kampf. Heute mit einer Bill Kaulitz Gedächtnis Badehose an, die er von seiner Poolparty geklaut hat. Mein lieber Kollege Mani bereitet sich vor für die härteste Rubrik am Abend.
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1: Armani, warum hast du dich heute für dieses Outfit entschieden?
3: Freitag.
1: Fantastisch. Die Aussage, die ich heute für dich dabei habe, ist folgende, mein Lieber. In England dürfen nur Leute in Uniform Knöllchen verteilen. Fakt oder Fake?
3: Boah, das wäre schon geil, wenn man Knöllchen einfach so verteilen könnte. So wie der Anzeigenhauptmeister.
1: Ja, was deswegen ist aus dem geworden eigentlich? Good call.
3: Er ist nach England gezogen. Ich sage, es ist ein Fakt.
1: Okay. In England dürfen nur Leute in Uniform Knöllchen verteilen. Also ist tatsächlich ein
0: Fakt.
1: Ist aber ein Fakt. Schon wenn beim Outfit nur der Hut fehlt, kann man das Knöllchen anfechten und dann muss man nichts bezahlen. Du hast ja auch heute deine Show-Uniform an.
3: Mhm.
1: Das heißt, vielleicht könntest du mit der draußen auch Knöllchen verteilen.
3: In England, ja.
1: In England. Ich finde, das ist so ein ganz eigener Schlagmensch. Ordnungsamt ist ein ganz eigener Schlagmensch. Sind mir meistens nicht so sympathisch.
3: Ist so ähnlich wie Fahrkartenkontrolleur. Das musst du der Typ für sein.
1: Muss man der Typ für sein. Naja, Mani, du bist der Typ fürs Wochenende jetzt auf alle Fälle. Ich entlasse dich. Toll gespielt die Woche. Hast du mal richtig geraten bei dem Spiel? Fakt oder Fake?
3: Glaub schon, ja.
1: Ja,
3: glaub schon.
0: Fake.
1: Danke.

Jetzt eine belgische Co-Produktion hier bei NRG in Namen von Milo und DJ-licious. Und das ist ja wohl der beste DJ-Name aller Zeiten, weil es eben nicht Delicious ist, sondern DJ-licious. Verstehen Sie? Genial. So, Forever Young heißt der Song. Hören wir jetzt immer die besten neuen Hits.

0: Immer die besten neuen Hits hier bei Energy. Gleich mit Flo für euch. Außerdem Tiffany Harris und Temper City macht den Anfang.
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0: ist das herrlich, oder? Freitagabend hier bei Energy, ich bin Julian. Es ist so ein Wochenende, wo man wieder mal weiß, was man anschauen kann, denn Kaulitz und Kaulitz Staffel 3 ist auf Netflix zu sehen. Ich habe gestern schon so ein bisschen reingeschaut, man ist sofort wieder drin in diesem alltäglichen LA/Berlin-Wahnsinn von den Kaulitz-Brüdern. Ich mag die einfach sowohl vor als auch hinter der Kamera. Super sympathische Jungs, die man, finde ich, alles gönnt. Und wir haben sie auch bei der Premiere gesprochen und Bill ist ja schon auch überzeugt von sich, auch was so Spitznamen angeht.
1: Nein, und du hast dich gehört.
2: Also
1: das ist ja auch das.
2: Ich werde ja immer beschrieben als Sonnenschein überall, bei uns im Team auch. Und er ist die Miesmuschel. Miesmuschel oder das Wölkchen. Natürlich stimmt das.
0: Ich glaube, so bei Joyce würde ich lieber so einen Abend an der Bar mit Tom verbringen als mit Bill. Ich glaube, Tom hat die viel geileren Geschichten, weil er von außen immer so den Blick hat. Andererseits, nee, ist auch Quatsch. Ich glaube, ich würde gerne einfach mal mit beiden so einen schönen Negroni-Abend machen und mir die ganzen Insider erzählen lassen. Einfach eine interessante Welt, in die man jetzt wieder abtauchen kann. Kaulitz und Kaulitz, gönnt euch jetzt am Wochenende die dritte Staffel auf Netflix zu sehen. Sehr zu empfehlen. EK.

Immer die besten neuen Hits hier bei Energy an diesem Freitag. Gleich mit Gracie Abrams für euch. Außerdem Taylor Swift und Miles Smith macht den Anfang mit Niall Horan. Drive safe, alles gleich hier bei Energy.

ist es spät geworden hier bei Energy an diesem Freitagabend, so spät, dass ich raus bin für heute. Habt jetzt ein großartiges Wochenende. Wir hören uns, wenn ihr wieder wollt, am Montag. Ab 20 Uhr bin ich für euch da. Bis dahin, lasst der Energy durchlaufen.

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2: Dominik Häuselmeier hier und wir starten rein mit meinem Future Hit. Hier sind Cyril und Wodehouse. Feel it on my days.
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ist Energy Extra Dance. Ich bin Dominik Häuselmeier, spiele euch bis 23 Uhr die weltweit besten Dance-Hits. Nachher übrigens noch neue Musik von Olli Heldens, neue Musik von Medusa. Und das hier ist heute rausgekommen, der neuen Track hier von Own Boss und Stadium X. Hier ist To The Beat in Energy Extra Dance.

Dominik Häusel mal hier in Energy Extra Dance bis 23 Uhr mit den weltweit besten Dance-Hits. Das Line-Up heute unfassbar gut. Um 1 Uhr Robin Schulz, um 2 Uhr Alok und um 3 Uhr spielt Paul van Dyk für euch. Jetzt Musik von Lunax und Felix Samuel. Hier ist Still Waiting in

0: hier in Energy Extravaganza. Ich bin Dominik Häuselmeier. Gleich noch mit neuem Sound von Mathame. Die neue Single von Olli Heldens und Medusa gibt's auch hier. Gleich bei mir.
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